0: Ihr Sonntagmorgen mit Radioaktiv und jetzt den Nachrichten. Es ist 8 Uhr und gleich 1.
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2: Ich bin Diana Kramer. Die Debatte über den Umgang mit der AfD reißt nicht ab. Verteidigungsminister Boris Pistorius warnt in der Bild am Sonntag davor, der Partei Zugang zu geheimen Informationen zu geben. Gleichzeitig zeigt eine neue INSA-Umfrage, beim Thema Brandmauer ist die Bevölkerung fast genau in zwei Lager geteilt.
3: Pistorius sagt, gerade bei geheimen Informationen müsse der Staat ganz genau hinschauen, wer Zugang bekommt. Als Grund nennt er die aus seiner Sicht große Nähe der AfD zu Russland. Die INSA-Umfrage für die Bild am Sonntag zeigt außerdem, wie gespalten die Menschen beim Thema AfD sind. Fast jeder Vierte findet es richtig, dass Union und SPD nicht mit der AfD zusammenarbeiten wollen. 39% halten das für falsch. Auch bei einem möglichen AfD-Verbot gehen die Meinungen deutlich auseinander. Zoe Tassovali, Redaktion.
2: In Erfurt beendet die AfD heute ihren Bundesparteitag mit Beratungen über Satzungsänderungen und weitere interne Regelungen. Die Parteispitze um Alice Weidel und Tino Chrupalla war bereits gestern für 2 weitere Jahre im Amt bestätigt worden. Begleitet worden war der Parteitag von Protesten zehntausender Menschen. Auch für heute sind Demonstrationen geplant. Die USA feiern das 250. Jubiläum ihrer Gründung. Am Abend gab es neben einer Rede von Präsident Donald Trump in Washington auch ein gewaltiges Feuerwerk. Allerdings funkte das Wetter dazwischen.
4: Auf der Festmeile hier in Washington gab es ein bisschen Chaos, als die Besucher wegen eines Gewittersturms evakuiert wurden. Keiner wusste wohin und wie es weitergehen sollte. Viele buhten. Die Militärüberflüge wurden abgesagt. Nur Trump ließ sich nicht von seiner Rede abbringen, die er überhaupt halten wollte, weil viele der eigentlich geplanten Performer im Vorfeld abgesagt hatten. Die ganze Fete war ihnen zu politisch.

0: Ramsch brach spät am hiesigen Abend, dann stieg das Feuerwerk in die nasse Nacht. Tina Eck, USA.
1: Zum Sport. Frankreich steht im Viertelfinale der Fußball-Weltmeisterschaft. Die Franzosen setzten sich im Achtelfinale mit 1:0 gegen Paraguay durch. Zuvor hatte Marokko im Achtelfinale den WM-Co-Gastgeber Kanada mit 3:0 besiegt. Damit treffen Frankreich und Marokko am Donnerstag im Viertelfinale aufeinander.
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3: Das bleibt heute überwiegend bewölkt, aber immerhin 3 Stunden soll sich die Sonne auch mal blicken lassen. Es kann immer wieder mal zwischendurch ein bisschen nieseln. Temperaturen steigen bis auf 23, vielleicht 24 Grad maximal. Und nach der kommenden Nacht, in der es dann auch wieder etwas nieseln wird, starten wir eigentlich ganz ähnlich in die neue Woche. Am Montag gibt es wieder die bekannte Mischung aus Wolken, bisschen Sonne, bisschen Regen. Temperaturen liegen in der Spitze um 25 Grad. Da ist alles frei auf den Straßen, sind uns keine Störungen hier aus der Region und dem gesamten Sendegebiet gemeldet. Auch auf den Autobahnen läuft es rund. Wenn Sie Berichtenswertes sehen sollten, dann freuen wir uns wie immer über Ihre Hinweise. Gerne per WhatsApp, Sprach- oder Textnachricht an die 05151 6x die 5. Gute Fahrt.
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3: Und ja, vielleicht mal ins Land von Oz reisen. Das können Sie heute auf der Osterwaldbühne. Wird nämlich wieder der Zauberer von Oz gegeben. Das umjubelte Stück heute Nachmittag um 15.30 Uhr. Ja, aber bald schon hat ein Psychothriller dort Premiere. Und das wird eine Weltpremiere sein. Das erste Mal unter freiem Himmel wird Passagier 23 gezeigt. Worum es in diesem Fitzek-Thriller genau geht und wie die Osterwaldbühne das auf die Bühne bringt, das hören Sie gleich. Ich bin Jan Hampe. Schön, dass Sie schon mit dabei sind. Ihnen einen guten Morgen.

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0: Ja, und der Wake-up-Call hat funktioniert. Der Weckruf von Felice aus Koppenbrügge. Jetzt hat sich die Sonne nämlich auch mal zurückgemeldet und hoffentlich bleibt sie ein bisschen heute. Sie hören Radioaktiv um 19 Minuten nach 8. Ja, das war Felice hier aus unserer Region, aus Koppenbrügge. Und da nicht weit entfernt ist ja das wunderschöne Osterwald mit seiner herrlichen Bühne. Und da können Sie heute wieder den Zauberer von Oz ab 15.30 Uhr sehen. Aber demnächst gibt es eine Premiere. Das wird sogar eine Weltpremiere sein. Der Psychothriller Passagier 23 von Sebastian Fitzek wird nämlich dann gespielt auf der Bühne. Und da verschwinden auf einem Kreuzfahrtschiff immer wieder Passagiere spurlos. Doch plötzlich taucht ein kleines Mädchen aus der Dunkelheit wieder auf und Abgründe tun sich auf. Premieren sind am 17. und 18. Juli. Ah, und die Weltpremiere ist, das erste Mal wird dieses Stück überhaupt unter freiem Himmel Open Air gespielt, sagt aus der Regie Alexandra Breutmann.
1: Ja, das ist richtig. Das haben wir erfahren vom Verlag, bei dem das Stück liegt. Da wurde uns gesagt, dass das die Premiere in Deutschland ist unter freiem Himmel.
2: Das Stück hat es in sich. Es geht um Kindesmisshandlung, Verlust, Schuld und Geheimnisse. Auf einem Kreuzfahrtschiff verschwinden immer wieder Passagiere spurlos.
1: Ein Psychothriller tatsächlich von Sebastian Fitzek ist in diesem Fall auch keine schöne Geschichte. Das stimmt, weil es sich mit einem sehr schweren Thema behandelt oder beschäftigt mit dem Grundthema der Misshandlung von Kindern.
2: Die Schauspieler und Schauspielerinnen haben sich gut auf ihre Rollen vorbereitet.
1: Tatsächlich werden Traumata berührt in diesem Stück. Das geht schon sehr tief für alle Darsteller und ich schätze, dass jeder Darsteller, jede Darstellerin sich unterschiedlich vorbereiten werden auf diese Rolle. Den einen kommt es etwas näher, andere haben die Möglichkeit, tief in die Rolle zu gehen, ohne das zu nah an sich herankommen zu lassen. Wir betreten oftmals die Bühne, lassen die reale Welt hinter uns und sind in so einer Art Bubble, wenn wir spielen und können in dem Moment gut reingehen in die Rolle und uns einfühlen. Und sobald wir die Bühne verlassen, lassen wir es in der Regel auch hinter uns.
2: Auch mit dabei ist Antonia Müller. Sie spielt eine Mutter.
3: Genau, ich spiele Naomi und mein Kind Anouk und ich, wir sind verschwunden und sind dann, oder mein Kind ist dann irgendwann wieder aufgetaucht und ich bin weiterhin verschwunden und jetzt ist natürlich die große Frage, wo stecke ich? Wer hat uns entführt oder auch mich entführt und was ist unser Schicksal und warum überhaupt?
2: Der Polizeiinspektor, gespielt von Daniel Müller, erzählt auch ganz nebenbei seine eigene traumatische Geschichte auf dem Kreuzfahrtschiff.
4: Natürlich ist er er ist nicht offiziell als Polizeiinspektor an Bord, sondern in privater Sache, aber ermittelt dann natürlich auch aus privatem Interesse, weil er natürlich auch erfahren möchte, was jetzt tatsächlich geschehen ist auf diesem Kreuzfahrtschiff.
2: Emily Berg und Lena Rhein haben bei den Proben immer ihre Teddys im Arm und spielen die Kinder.
5: Also für mich ist die Herausforderung, dass Anouk eben sehr wenig bzw. am Anfang gar nicht spricht und eben nur durch Blicke und Körpersprache so die Emotionen rüberzubringen, das ist schon eine Herausforderung.
6: Ich finde es besonders schwierig, dass Anouk in dem Stück sehr in sich gekehrt ist und gar nicht so viel auf die Umwelt reagiert, also wirklich teilweise Menschen nicht wahrnimmt, einfach in ihrem eigenen Film ist. Und das fällt mir persönlich ziemlich schwierig, dass man so alles andere um sich rum so ausblendet.
0: Ja, und Sie können mit dabei sein bei Passagier 23 nach Sebastian Fitzeks Bestseller. Er wird nämlich auf der Osterwaldbühne aufgeführt. Premieren sind am 17. und 18. Juli. Weitere Infos und die Tickets bekommen Sie über die Website der Osterwaldbühne. Und da sehen Sie auch genau, heute läuft der Zauberer von Oz um 15.30 Uhr. Und die Infos haben Sie gehört bei Radio Aktiv.

0: Niall Horan und Miles Smith. Und hören Sie hier unseren Michael Schulte mit Back to the Start und dann die Band, die gerade mit einer großen Dokumentation gewürdigt wird. Es ist doch spannender, was da hinter den Kulissen abging, als man dachte, das sind Ace of Base, All That She Wants.
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0: Da ist doch nur ein bisschen Sonnenschein, viel mehr wollen wir doch gar nicht. Und ein bisschen bekommen wir auch, aber eben nur ein bisschen. Überwiegend bleibt es da bewölkt und kann hier und da etwas nieseln. Weitgehend soll es aber jetzt da trocken bleiben. Also, Temperaturen steigen von zurzeit vielleicht so 16 Grad bis auf 22 Grad maximal. Und nach der Nacht mit Tiefstwerten um 13 Grad wird es dann freundlicher. Im Laufe der ersten Wochenhälfte am Montag eine Mischung aus Wolken, 4 Sonnenstunden. Frühmorgens ist noch Nieselregen möglich. Im Laufe des Tages kommt die Sonne dann immer besser durch bei bis zu 25 Grad.
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0: Und Kunst erleben. Es gibt ja einige schöne Ausstellungen derzeit hier bei uns in der Region. In Hameln zum Beispiel ist jetzt eine neue Kunstausstellung im Posthof eröffnet worden, nämlich der Bremer Künstlerin Gisela Brünker-Perres in der Praxis dort am Posthof. Und was Sie da derzeit sehen können, das hören Sie gleich. Bilder im Kopf hier bei Radioaktiv. Ich bin Jan Hampe. Ihnen einen schönen Morgen.

0: Der Sonntag im Weserbergland mit Ace of Base bei Radioaktiv um 20 Minuten vor 9. Vor einer Woche ist eine neue Ausstellung eröffnet worden in Hameln, Face to Face. So heißt sie und es sind Werke der Bremer Künstlerin Gisela Brünker-Perez. In der Praxis am Posthof können Sie die sich derzeit anschauen. Darunter auch Werke, die sich mit dem Aussehen schwer herzkranker Menschen beschäftigen. Ja, und die Künstlerin war selbst bei der Eröffnung nicht mit dabei. Das lag aber nicht nur am heißen Wetter, sagt Dr. Markus Hedemann, Arzt in der Praxis am Posthof in Hameln.
1: Ich weiß, dass sie selber auch nicht gerne über ihre Bilder spricht, wie das ja so bei vielen Künstlern der Fall ist. Ja, es sind keine einfachen Bilder, es sind keine leichten Bilder. Mein Mentor Reinhard Langer hier aus Hameln hätte gesagt, ich mag keine harmlosen Bilder und harmlos sind diese Bilder nicht.
0: Es seien Bilder, die im Kopf bleiben und zum Nachdenken anregen.
1: Hier ist ein älterer Herr, den wir sehen von hinten. In so einer Art Blaumann, aber er wirkt auch schon so ein bisschen abgearbeitet vor einem sehr schönen grünen Hintergrund. Und dann geht ein doch ziemlich scharfer roter Pfeil durch seinen Kopf. Ja, was will uns das jetzt sagen? Mich hat das am Anfang eher abgeschreckt. Und es ist aber jetzt so, wie das manchmal bei guter Kunst ist, je länger ich dieses Bild sehe, desto besser gefällt es mir.
0: Sagt Dr. Markus Hedemann, Arzt aus Hameln, zu der neuen Kunstausstellung Face to Face. Die zeigt Werke der Bremer Künstlerin Gisela Brünker-Perez in der Praxis am Posthof. Und Sie können die sich anschauen, immer zu den jeweiligen Öffnungszeiten. Gehört haben Sie es bei Radio Aktiv.

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1: Nach Bad Münder zum Gedenkgottesdienst und Abschied von Pastor Kleine in der Petri-Pauli-Kirche um 10 Uhr. Ein besonderer Gottesdienst. Im Mittelpunkt steht das Gedenken an Flucht und Vertreibung vor 80 Jahren. Diese Einladung richtet sich ausdrücklich nicht nur an Vertriebene aus Friedersdorf und Umgebung oder deren Angehörige. Willkommen sind auch alle Menschen mit Bezug zu Vertriebenen aus anderen Regionen, sowie alle, die gemeinsam der damaligen Geschehnisse gedenken möchten. Im Rahmen dieses Gottesdienstes verabschiedet die Gemeinde außerdem Pastor Michael Kleine. Der gebürtige Brasilianer lebte mit seiner Familie in den vergangenen 6 Jahren in Bad Münder und war in dieser Zeit ja sehr aktiv in der Gemeinde. Heute ab 10 Uhr in der Petri-Pauli-Kirche Bad Münder. Sieh doch Blinder, heißt die Matinee heute in der Fortmühle. Dazu lädt ein die Bibliotheksgesellschaft Hameln. Der historische Roman Sieh doch Blinder von Harald Kleine Kracht wird dort vorgestellt. Ein packender Roman, der die Geschichte eines jungen Erbgrafen erzählt, der trotz starker Sehbehinderung seinen eigenen Weg finden muss. Dabei vermittelt das Buch die Erkenntnis, dass Anderssein eine besondere Stärke sein kann. Sieh doch Blinder. Die Matinee heute in der Stadtbücherei in Hameln in der Sudetenstraße beginnt um 11.15 Uhr. Tickets für 7 Euro bekommen Sie an der Tageskasse. In Bad Pyrmont gibt es heute den historischen Festumzug. Außerdem ist verkaufsoffener Sonntag. Klar, der Pyrmonter Fürstentreff hat sich getroffen an diesem Wochenende und trifft sich heute noch einmal. Und Sie können mit dabei sein und ein großes Erlebnis für die ganze Familie da mitbekommen. Und der Höhepunkt ist dann um 14.30 Uhr der Start des historischen Festumzugs, der durch die Straßen von Bad Pyrmont zieht und Besucherinnen aus nah und fern in seinen Bann zieht. Ja, das kann sich doch wunderbar verbinden mit einem Einkaufsbummel. Die Geschäfte in der Innenstadt, die haben heute geöffnet. Historischer Festumzug, verkaufsoffener Sonntag und der Pyrmonter Fürstentreff startet heute wieder dort ab 11 Uhr.
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0: Bruce Springsteen bei Radio Aktiv und gleich nach den Nachrichten. Alison Moyet und ihre wunderbare Band, ihr Duo Jesu und danach den Rag & Bone Man haben wir mit Skin. Es ist 9.01 Uhr.
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2: Ich bin Diana Kramer. In Erfurt geht heute der zweitägige Bundesparteitag der AfD zu Ende. Zum Abschluss stehen Beratungen über Änderungen an der Parteisatzung und internen Regularien an. Nach Protesten zehntausender Menschen gestern will die Stadt Erfurt heute Nachmittag auch Bilanz zum Großeinsatz rund um den Parteitag ziehen.
3: Es war ja einiges erwartet worden. Verzögerungen durch Blockaden, vielleicht ein verhinderter Parteitag sogar. Aber die AfD hat ihr Programm ohne Probleme hier durchziehen können. Extrem frühe Anreise unter massivem Polizeischutz, Wahl der Chefposten wie geplant erledigt und sich geschlossen zeigen vor den anstehenden Landtagswahlen. Die Rechtsaußenpartei jedenfalls zeigt sich zufrieden. In Erfurt demonstrierten Zehntausende. Hier drinnen wurde das Treffen nur zwischendurch von plötzlich lauter Star Wars Musik gestört. Irgendjemand hatte Bluetooth-Boxen im Saal versteckt und diese dann aktiviert. Wer dahinter steckt, ist noch unklar. Jörg Ratsch, Erfurt.
2: Die Mehrheit der Erziehungsberechtigten in Deutschland hat keinen Überblick darüber, wie intensiv und womit überhaupt die eigenen Kinder Zeit in der digitalen Welt verbringen. In 65% aller Haushalte gibt es keinerlei zeitliche Beschränkungen für die tägliche Handynutzung, zeigt die Postbank Digitalstudie 2026. In 57% der Familien gibt es außerdem keine Regeln zur Nutzung sozialer Medien wie TikTok, Instagram oder YouTube. In Köln werden heute mehr als 1 Million Besucher zum Christopher Street Day erwartet. Ab dem Vormittag zieht die große CSD-Parade durch die Kölner Innenstadt mit 90 Festwagen und rund 60.000 Teilnehmerinnen und Teilnehmern. Zum Sport. Frankreich steht im Viertelfinale der Fußball-WM. Die Franzosen setzten sich im Achtelfinale mit 1:0 gegen Paraguay durch.
4: Frankreich tat sich schwer gegen Deutschland-Bezwinger Paraguay, der sich zeitweise mit 9 Spielern im eigenen Strafraum verschanzte und eigentlich nur darauf aus war, das Spiel des Gegners zu zerstören. Die Franzosen immer wieder in teils hitzige Zweikämpfe verwickelte. Aber Superstar Kylian Mbappé bewies in der 70. Minute Nervenstärke, als er das entscheidende Tor machte vom Elfmeterpunkt.

0: Schonfeld, Sportredaktion.
1: Im Viertelfinale trifft Frankreich auf Marokko. Die Marokkaner hatten Co-Gastgeber Kanada mit 3:0 besiegt.
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3: Tja, das wird doch relativ freundlich jetzt. Die Sonne kommt endlich durch die Wolkendecke durch und es bleibt heute bei dieser Mischung aus Wolken und Sonne, und trocken ist es da derzeit und ist es auch überwiegend, kann aber immer mal ein bisschen nieseln. Temperaturen steigen bis auf 23 Grad. Und nach der kommenden Nacht mit Tiefstwerten um 13 Grad gibt es auch morgen am Montag eine Mischung aus Wolken und etwa 4 bis 6 Sonnenstunden. Ja, im Vormittag ist es doch dicht bewölkt. Im Laufe des Tages kommt die Sonne dann aber immer besser durch. Es kann vormittags ein bisschen nieseln, ab Mittag dann trocken bei bis zu 25 Grad. Da ist alles frei auf den Straßen, keine Störungen gemeldet hier bei uns in der Region. Und auch auf den Autobahnen läuft es rund. Haben Sie noch was gesehen, was anderen weiterhilft? Vielleicht auch Blitzer? Können Sie uns sagen oder schreiben per WhatsApp, Sprach- oder Textnachricht an die 05151 6x die 5. Gute Fahrt.
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3: Tja, wie der Flecken Koppenbrügge vom Sondervermögen des Bundes profitiert, darüber berichten wir Ihnen gleich. Ich bin Jan Hampe, Ihnen einen interessanten Sonntag.

0: Tja, wird es ein Opal gewesen sein, den sie bekommen hat? Doch wahrscheinlich nicht. Ne? Opalit ist ja diese künstlich hergestellte Schmuckart. Aber sie hat es endlich getan. Sie hat geheiratet, da wurde ja nun schon monatelang oder wenn nicht Jahre, nee, monatelang wurde darauf hingefiebert und angenehm zurückhalten. Wir haben nicht so wahnsinnig viel mitgekriegt, aber jetzt sickert so einiges durch. Travis Kelce, ihr Mann, und Taylor Swift, die Frau, die Sängerin, hier bei Radioaktiv um 19 Minuten nach 9. Der Bund schüttet ja derzeit für die Städte und Gemeinden ein sogenanntes Sondervermögen aus. Die Mittel sind für die Bereiche Bildung, Gesundheitsversorgung, Straßenbau, Klimaschutz und kommunale Infrastruktur vorgesehen. Das Sondervermögen können die Kommunen stückweise abrufen oder auch in der Gesamthöhe. Für Koppenbrügge können 3,3 Millionen Euro abgerufen werden. In der vergangenen Ratssitzung wurde einstimmig beschlossen, das Geld komplett abzurufen. Manfred Sohns von der FDP findet die Idee gut.
1: Das kann eine gute Idee sein, weil man ja nie weiß, kommt da noch was hinterher. Es kann auch genauso gut sein, wenn man nur die Hälfte davon abruft, zum Beispiel, dass es dann wiederum heißt, naja, wir müssen jetzt mal sparen, wir müssen das wieder abknapsen. Also ich bin eigentlich dafür, nimm in der jetzigen Situation, nimm, was du kriegen kannst. Her damit.
0: Ja, es stehen ja noch große Projekte an in Koppenbrügge, die sehr viel Geld kosten. Zum Beispiel der Kita-Neubau für rund 4,4 Millionen Euro.
1: Wir haben die Schule, den Anbau für die Integration, für die Mensa und so weiter und so weiter. Bis Brode, dann haben wir Kindergarten, das ist schon mal sehr gut. Dann haben wir noch die Sanierung des Rathauses, auch da muss was passieren. Das ist nun mal leider in die Jahre gekommen. Also Möglichkeiten, Geld auszugeben, haben wir hier in Koppenbrügge ohne Ende.
0: Der Flecken Koppenbrügge bekommt vom Bund Sondervermögen rund 3,3 Millionen Euro und nun hat der Rat beschlossen, sie komplett abzurufen.

Hallo, ich bin Thomas Oppermann, Inhaber von Livengo Entertainment aus Hameln. Ich veranstalte Konzerte, Sportveranstaltungen, literarische Events und ein Lied meines Lebens ist Lionel Richie mit Stuck on You. War auch eines meiner Hochzeitslieder. Es ist die Kombination aus allem. Also das ist die Melodie, der Text ist cool und das sind Emotionen, die das Lied weckt. Ja, ich war natürlich auch bei Konzerten von Lionel Richie in der Kölner Arena vor 20.000. Das war schon richtig stark. Das erste Mal ist er mir begegnet, 84 bei Olympia in Los Angeles mit Dancing on the Ceiling. Und irgendwie das war so der Startschuss unserer gemeinsamen Beziehung und geht dann bis zur Hochzeit. Also irgendwie werde ich den Jungen nicht los. Deswegen wünsche ich euch jetzt viel Spaß mit einem Lied meines Lebens hier bei Radioaktiv, Lionel Richie.

0: Da haben wir für Sie Ava Max mit Sweet But Psycho und danach den Mann, der gerade wieder so viele Menschen live begeistert hat. Ja, der hat es einfach drauf, Robbie Williams, She's the One.
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0: Ja, die eine, die Sonne, die macht sie ein bisschen rar heute. Dafür ist es sehr windig und bewölkt, aber immer wieder kommt sie auch mal raus. Trocken ist es derzeit, aber es kann auch wieder nieseln im Laufe des Tages bei bis zu 23 Grad. Und in die neue Woche starten wir ebenso mit einer bunten Mischung aus Wolken, Sonne, ein bisschen Regen, ein bisschen Wind, Temperaturen, ein bisschen wärmer, 25 Grad am Montag.
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0: Ja, Raum für Pyrmonter Promis. Wo der entsteht, darüber berichten wir Ihnen gleich. Ich bin Jan Hampe, seien Sie willkommen.

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0: ist. Ja, so hört man den doch fast ganz selten nur, oder? Das war Nico Santos hier mal fast rein akustisch Optimist bei Radioaktiv um 11:11. Richtig schön. Bad Pyrmont war schon vor Jahrhunderten beliebter Treffpunkt des Hochadels. Daran erinnert der Verein Pyrmonter Fürstentreff mit historischen Darstellungen. In diesem Jahr steht Johann Wolfgang von Goethe im Mittelpunkt. Freitag und Samstag gab es ein Programm mit vielen Facetten. Gesang, Tanz, Gespräche und fantasievolle, authentische Kostüme. Man fühlte sich im Kurort in vergangene Zeiten versetzt. Heute, am Sonntag, ab 11 Uhr geht das bunte Fest weiter. Der Höhepunkt dürfte, wie in jedem Jahr, der Festumzug werden, der ab 14 Uhr von der Hauptallee durch die gesamte Innenstadt führt. Radioaktivreporter Michael Krovers mit einigen Eindrücken.
1: Bad Pyrmont war schon vor Jahrhunderten beliebter Treffpunkt des Hochadels. Daran erinnert der Verein Pyrmonter Fürstentreff mit historischen Darstellungen. Jedes Jahr wird dabei ein Kurgast des Jahres gekürt. In diesem Jahr steht Johann Wolfgang von Goethe im Mittelpunkt. Der Dichterfürst kam vor 225 Jahren zur Kur nach Pyrmont. Dargestellt wird er von Rolf Muschter. Bereits am Freitag wurden Goethe und Friedrich der Große offiziell begrüßt. Danach gab sich das Ballett der Musikschule die Ehre. Der Samstag wurde auf dem Brunnenplatz mit entspannten Klängen von Jazzy Pyrmont eröffnet. Danach konnte man den fantasievoll und stilsicher kostümierten Hoheiten vor dem Kurtheater bei einem Picknick zusehen. Die komplette Adelsgesellschaft, sprich viele der 150 Mitglieder des Vereins, gab sich beim Tanz einstellig ein. Der wohl bekannteste Vertreter deutscher Dichtkunst las aus seinen Werken, eine klassische Gesangsdarbietung schloss sich an, sogar eine Flugschau wurde bestaunt. Kurz, es war ein Programm mit vielen Facetten.
2: Die drei Herren, die jetzt gerade vor mir stehen, sind
3: Johann Wolfgang von Goethe,
4: Prinz Georg von Dänemark,
5: Gerlach Adolf von Münchhausen.
1: Diese drei Herren waren, so wie alle anderen Vereinsmitglieder auch, sehr authentisch gekleidet, einschließlich gepuderter Perücke.
2: Bei mir ist Christiane Richter, die Vereinsvorsitzende vom Verein Fürstentreff. Frau Richter, den Verein gibt es seit 30 Jahren. Sind Sie seit 30 Jahren auch dabei?
6: Nein. Ich bin 11-mal in meinem Leben umgezogen.
2: Und wie ist Ihre Pyrmont-Affinität entstanden?
6: Durch meine Arbeit. Ich habe hier zum Teil gearbeitet, bin regelmäßig gefahren und dann hat mein Mann hier auch gearbeitet. Mal eine Zeit lang. Und dann haben wir uns hier so wohl gefühlt, dass wir ja ein Häuschen gekauft haben.
2: Das heißt, Sie gehen hier auch nicht mehr weg?
6: Nein, wir gehen nicht mehr weg. Es ist wirklich ein wunderbares Klima hier. Es sind tolle Menschen und ja, wir fühlen uns richtig wohl.
2: Jetzt stehen vor mir Rosemarie und Günther Bartels. Die kommen aus Achim und sie sind öfter hier und sie sind beide im Partnerlook. Sie verkörpern wen, Herr Bartels?
7: King George III. Und Sophie Charlotte von Mecklenburg-Strelitz.
2: Wie ist hier in Pyrmont die Reaktion des Publikums? Die Lust wandeln ja durch die Hauptallee hier.
7: Die Leute reagieren alle positiv, freuen sich, dass sie uns sehen, machen mit uns Bilder.
8: Und jedes Jahr im Dezember sind wir in Bückeburg zu den Schlössertagen.
2: Breit aufgestellt. Vielen Dank.
1: Heute, am Sonntag ab 11 Uhr, geht das bunte Fest weiter. Der Höhepunkt dürfte, wie in jedem Jahr, der Festumzug werden, der ab 14 Uhr von den Arkaden an der Hauptallee durch die gesamte Innenstadt führt.
0: Ja, und um 14.30 Uhr zieht er dann über den Brunnenplatz mit Zugansage. Und ab 15.30 Uhr bis 17 Uhr können Sie die historischen Spiele an der Hauptallee-Wiese erleben. Um 16 Uhr gibt es dann die Audienz beim Adel auf dem Brunnenplatz. Um 16.30 Uhr Sekreter auf der Hauptallee und um 17.30 Uhr den Damenwalzer. Gaumenschmaus und abends Musik und Tanz. Und aus Bad Pyrmont berichtet hat Michael Krovers hier bei Radio Aktiv.

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1: Ja, ab ins Mais Labyrinth. Da gibt es an diesem Wochenende ja viel Spaß für die ganze Familie. Groß und klein haben da die Möglichkeit, Aktionen mitzumachen, Infos zu bekommen, Mitmachaktionen, Leckereien, Handgemachtes außerdem. Und natürlich ab ins Mais Labyrinth an einer neuen Stelle jetzt. Es ist an der Börberschen Straße zwischen der B442 und Nettelrede. Da gibt es heute ein besonderes Angebot und das kostet da der Eintritt am Eröffnungswochenende 2 €. Weitere Infos dazu bekommen Sie auf der Website maislabyrinth-badmünder.de. Das ist heute also möglich. Die neue Sommergottesdienstreihe der Kirchengemeinden Erzen und Großberge startet heute ab 11 Uhr auf Alteburg. Also noch Zeit genug dahin zu fahren. Und dort gab es nämlich bis Anfang der 80er Jahre eine Kapelle. Heute gibt es dort einen Open-Air-Gottesdienst, gestaltet von Pastor Christoph Vetter mit den Mitgliedern beider Kirchenvorstände. Es geht um den biblischen Fischzug des Petrus. 11 Uhr geht's los und das Ganze soll in ein Picknick übergehen. Was für eine schöne Idee. Also für das Picknick bringen alle, die den Gottesdienst feiern, ein bisschen was mit, was gebraucht wird. Picknickdecke, Sitzgelegenheit, etwas zu essen, etwas zu trinken. Alles andere machen Sie denn gemeinsam heute auf Alteburg, der Landsitz, der zur Kirchengemeinde Großberge gehört. 11 Uhr geht es da los. In Bad Münder gibt es heute das Minigolf-Turnier. Auf der Minigolf-Anlage startet um 11 Uhr und bis 14 Uhr können Sie im Rahmen von Bad Münder bewegt auf Punktejagd gehen. Teilnehmen können Teams mit 2 bis 5 Personen, Mindestalter 6 Jahre, mindestens ein Erwachsener im Team. Neben der Auszeichnung des besten Teams sorgt ein Familienpreis sowie weitere Sonderwertungen für so zusätzliche Spannung. Anmelden kann man sich im Vorfeld, das wird auch empfohlen, ist aber kein Muss. Tickets bekommen Sie online über bamevents.de. Teilnahmegebühr liegt bei 12 Euro pro Team. Heute von 11 bis 14 Uhr auf der Minigolfanlage am Kurpark 5 das Minigolfturnier in Bad Münder. In Hameln startet eine Matinee in der Stadtbibliothek. Sieh doch Blinder, heißt es da ab 11.15 Uhr. Das ist der historische Roman von Harald Kleine-Kracht. Der erzählt die Geschichte eines jungen Erbgrafen, der trotz starker Sehbehinderung seinen eigenen Weg finden muss und ihn auch fand. Und dabei vermittelt das Buch die Erkenntnis, dass Anderssein eine besondere Stärke sein kann. 11.15 Uhr heute in der Stadtbibliothek in Hameln. Sieh doch Blinder.

0: Mr. Mr. Radioaktiv und leicht. Paul Young und danach Rihanna. Bringt ein Funkeln hier in die Sendung, gleich nach den Nachrichten. Diamonds. Es ist 10:01.
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2: Ich bin Diana Kramer. Viele Eltern in Deutschland wissen nicht, wie und womit ihre Kinder ihre Zeit auf TikTok, Snapchat und Co. verbringen. Laut einer Postbank-Digitalstudie verzichten die meisten auf feste Zeitlimits oder eine Kontrolle der Inhalte, wünschen sich aber Altersbeschränkungen für soziale Netzwerke.
3: In den meisten deutschen Familien gibt es der Studie zufolge außer beim Essen und Hausaufgaben kaum Regeln für Social Media. Bei 2/3 existiert selbst vor dem Schlafengehen kein Handyverbot. Viele Eltern vertrauen stattdessen auf die Eigenverantwortung der Kinder und kontrollieren die Nutzung bewusst nicht. Gleichzeitig fordern fast 9 von 10 Befragten eine Altersbeschränkung für die sozialen Medien sowie Handyverbote an Schulen. Insgesamt startet das digitale Leben von Kindern heute früher. Mehr als jedes zweite Kind bekommt das erste Smartphone vor dem 13. Geburtstag. Tanja Wagner, Nachrichtenredaktion.
2: Die AfD beendet heute mit Beratungen über Änderungen in der Parteisatzung und internen Regularien ihren Parteitag in Erfurt. Gleichzeitig reißt die Debatte über den Umgang mit der Partei nicht ab. Eine neue INSA-Umfrage zeigt, beim Thema Brandmauer ist die Bevölkerung in 2 Lager geteilt.
4: Die INSA-Umfrage für die Bild am Sonntag zeigt, wie gespalten die Menschen beim Thema AfD sind. Fast jeder Vierte findet es richtig, dass Union und SPD nicht mit der AfD zusammenarbeiten wollen. 39% halten das für falsch. Auch bei einem möglichen AfD-Verbot gehen die Meinungen deutlich auseinander. Zoe Tassovali, Redaktion.
2: Donnernde Kampfjets und das angeblich größte Feuerwerk aller Zeiten. Mit einer Rede in Washington hat US-Präsident Donald Trump den Schlusspunkt unter die Feierlichkeiten zum 250. Jubiläum der Vereinigten Staaten gesetzt. Trump beschwor am Unabhängigkeitstag das Bild einer von Gott auserwählten Siegernation, die dazu bestimmt sei, die Welt anzuführen. Danach erleuchteten hunderte Raketen den Himmel über der US-Hauptstadt. Laut den Veranstaltern sollte es das größte Feuerwerk der Geschichte sein. Die Rede war von 850.000 Pyroeffekten in 35 Minuten. Zum Sport. Bei der Fußball-WM steht das erste Viertelfinale fest. Frankreich trifft auf Marokko. Die Franzosen gewannen gegen Deutschland-Paraguay mit 1:0. Marokko setzte sich zuvor im Achtelfinale mit 3:0 gegen Co-Gastgeber Kanada durch.
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0: Das ist heute überwiegend bewölkt mit gelegentlichen sonnigen Momenten. Es ist halt sehr windig, trocken dort derzeit, aber ich kann hier und da ein bisschen Nieselregen geben. Auch später noch. Temperaturen steigen heute so bis auf etwa 22 Grad. Nach der kommenden Nacht mit Tiefstwerten um 13 Grad geht's ähnlich gemischt in die neue Woche. Die soll dann aber ein bisschen freundlicher ausfallen. Zumindest starten wir erstmal mit Wolken. Und immerhin 6 Sonnenstunden morgen. Auch da kann es in der ersten Tageshälfte gerade immer wieder mal ein bisschen regnen.

0: In der zweiten kommt die Sonne besser durch und dann soll es am Nachmittag auch trocken bleiben bei bis zu 24, 25 Grad am Montag. Soweit alles frei auf den Straßen, sind uns keine Störungen gemeldet. Auch auf den Autobahnen läuft es rund. Haben Sie was Berichtenswertes gesehen? Dann zögern Sie nicht und schreiben Sie es uns oder sagen Sie es uns per WhatsApp-Sprache oder Textnachricht an die 05151 6x5. Gute Fahrt.
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0: Mit guten Nachrichten, ja, nachdem sich das DRK im Raum Salzhemdorf vor 2 Jahren zurückgezogen hat. Er hatte viele doch Probleme bekommen und vor allem viele Pflegebedürftige natürlich mussten sich einen neuen Pflegedienst suchen. Jetzt gibt es tatsächlich in Lauenstein einen neuen Pflegedienst und alles, was Sie dazu wissen sollten, erfahren Sie gleich bei uns. Die Pflegekops, was die genau machen und wie man ja, die vielleicht in Anspruch nehmen kann, das erfahren Sie gleich. Ich bin Jan Hampe. Ihnen einen guten Sonntag.

0: ist das nicht herrliche Musik. Perfekt für den Sonntagvormittag. Olivia Dean und auch für jeden anderen Tag der Woche. So easy bei Radioaktiv um 20 Minuten nach 10. Vor gut 2 Jahren hat sich das Deutsche Rote Kreuz als Pflegedienst im Raum Salzhemmendorf zurückgezogen. Für viele damals ein großer Schock. So mussten sich viele pflegebedürftige Menschen einen anderen Pflegedienst suchen. Jetzt gibt es einen neuen Pflegedienst in Lauenstein. Stefanie Eckert hat den Mut in die Selbstständigkeit gewagt.
1: Also im Prinzip ist es so, dass mit dem Deutschen Roten Kreuz, das haben wir auch mitbekommen, ist sehr schade, ist ja jetzt auch 2 Jahre her, meine ich, ne? Und bin froh und dankbar, dass wir uns jetzt hier mit etablieren können. Ich sag mal, der Flecken Salzhemmendorf, hier auch Lauenstein, hat aktiv hier keinen ambulanten Pflegedienst, also zumindest nicht ortsansässig, ne? Und es gibt genug ältere, pflegebedürftige Menschen, auch im jüngeren Klientel. Und ich bin froh und dankbar, dass uns die Chance hier quasi geboten wird, dann noch hingehend zu unterstützen.
0: Stefanie Eckert arbeitet mit dem ASW zusammen, der auch in Lauenstein ansässig ist. ASW steht für Alltags- und Seniorenbegleitung Weserbergland. Sie ziehen gemeinsam mit der Schulbegleitung der ASW in Räumlichkeiten auf die Hemmendorfer Straße 9. Britta Jüngling ist Leiterin der ASW.
2: Und wir kommen gut miteinander klar, wir haben eine gute Kommunikationsebene. Ich denke, das passt mit unserer Schulbegleitung im Gepäck. Schulbegleitung heißt für Kinder und Jugendliche, die körperlich oder kognitiv eingeschränkt sind, dass man da einen Schulbegleiter, also eine Person gut ausgebildet, in meisten Fällen Sozialarbeiter oder Sozialpädagogen mit an die Seite stellt. Die gehen mit den Kindern in die Schule.
0: Und jetzt wollen Sie Ihr gemeinsames Vorhaben starten. Stefanie Eckert ist aufgeregt und ist guter Hoffnung, dass alles klappt. Sie hat 4 Mitarbeiter und gute familiäre Unterstützung.
1: Ich mache das im Prinzip mit einem lieben Freund zusammen, ne? Der im Prinzip auch selbstständig ist im anderen Bereich. Der bringt sich mit ein und mein Ehemann bringt sich auch mit ein. Somit sind wir 3 Gesellschafter. Und mir ist es nur wichtig, dass dieser Pflegedienst hier, sage ich mal, ja, klein und fein bleibt und dass man den Menschen helfen kann. Wir haben richtig, sag's jetzt mal mit meinen Worten, wir haben richtig Bock auf die Leute da draußen, die unsere Hilfe brauchen. Ich habe ein Team, die bringen auch jede Menge Humor mit, auch mal in schlechten Zeiten, dass wir die Leute, sage ich mal, auch vom Geiste mit unterstützen können, dass man fröhlich was erwirken kann. Und wie gesagt, wir haben richtig, richtig Lust zu helfen.
0: In Lauenstein gibt es einen neuen Pflegedienst. Der Pflegedienst, die Pflegekops und die AWS-Schulbegleitung finden Sie auf der Hemmendorfer Straße 9 in Lauenstein. Ja, diese Informationen haben Sie gehört hier bei Radio Aktiv.

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1: Ja, das ist doch immer noch das Schönste, das einfache Leben. Gesungen von Leonie und gleich geht's weiter mit der Einfachheit und George Ezra, Blame It On Me und tiefen Weisheiten, die Joe Cockers Vater ihm verraten und gesagt hat. Und er sagt es uns auch gleich, allerdings müssen wir ein bisschen Französisch sprechen.
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1: Ja, das wird auch immer schöner. Jetzt kommt auch endlich die Sonne durch. Es wird auch ein bisschen wärmer. Die Temperaturen steigen heute auf, maximal 23 Grad wohl. Es ist trocken, kann hier und da ein bisschen nieseln später auch nochmal, aber derzeit sieht super aus und es ist teilweise windig mit kräftigen Böen. Nach der Nacht mit Tiefstwerten um 13 Grad soll es morgen auch relativ freundlich in die neue Woche gehen. In der ersten Tageshälfte, da dominiert noch die Farbe Grau, da bleibt es dicht bewölkt und kann auch ein bisschen regnen. Ab Mittag dann kommt die Sonne immer besser durch, Temperaturen steigen bis auf 25 Grad.
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1: Ja, vielleicht nutzen Sie das ja auch, einen schönen Spaziergang zu machen. Oder vielleicht wollen Sie noch mehr und Sie trainieren. Das macht man im Idealfall draußen jetzt bei diesem schönen Wetter, wenn es möglich ist. Aber so Kraftgeräte und sowas haben wir ja hier nicht so wirklich auf irgendwelchen Plätzen. Deswegen, das ist immer noch dem Fitnessstudio vorbehalten. Und da gibt es jetzt eine neue Möglichkeit in Bad Münder. Was sich da nämlich in Sachen Fitnessstudio in der Innenstadt tut, verraten wir Ihnen gleich. Ich bin Jan Hampe. Toll, dass Sie dabei sind. Ihnen einen beschwingten Sonntag. Und viel Spaß hier mit radioaktiven Musik.

0: Vergiss niemals, n'oublie jamais, Joe Cocker. Ja, wie soll man die Stimme vergessen? Natürlich machen wir nie. Hören wir gerne die guten Songs von dem Mann um 9 Minuten jetzt gleich nach 10:30 hier bei Radio Aktiv. In Bad Münder tut sich was. In die ehemaligen Räume eines leerstehenden Geschäfts zieht künftig ein Fitnessstudio ein. Und das sogar mit einem 24-Stunden-Angebot. Bürgermeister Dirk Barkowski sieht darin einen Erfolg für die Innenstadtentwicklung. Schließlich sei es gelungen, einen weiteren Leerstand zu beseitigen. Kritiker dagegen bezweifeln, dass ein Fitnessstudio tatsächlich für mehr Leben in der Innenstadt sorgt und dem angeschlagenen Einzelhandel hilft. Warum Barkowski das anders sieht?
1: Also aus meiner Sicht ja. Man denkt ja immer so, Innenstadt ist alles nur mit Handel. Ich persönlich habe da eine deutlich andere Meinung. Innenstadt ist das, was belebt. Und wir haben Geschäfte, die leben davon, dass Menschen kommen. Und von daher für mich ein großer Wurf, weil das wird Menschen in die Innenstadt bringen. Die werden dann auch mal im Kaufhaus was einkaufen, die werden mal ein Eis essen, die werden abends gleich nach dem Training essen gehen. Also von daher aus meiner Sicht schon ein großer Wurf und eine tolle Entwicklung.
0: Fitomat heißt die Fitnesskette, die im Oktober dieses Jahres eröffnet. Die Ansiedlung des neuen Studios sei das Ergebnis aktiver Bemühungen der Stadtverwaltung. In den Schaufenstern wird offensiv damit geworben, dass bei Geschäftsideen die Stadt hilft. Dirk Barkowski betont, dass solche Nutzungen für die Innenstadt grundsätzlich ein Gewinn seien.
1: Wir sind ja seit meinem Amtsantritt sehr, sehr aktiv im Hintergrund und tun Dinge, was ja viele gar nicht mitkriegen. Eine der Aktionen sind ja die Plakate, die in den Schaufenstern hängen und auch hingen. Und auch in dem Geschäft, wo jetzt das Fitnessstudio einzieht, hing ja lange das Plakat. Wenn Sie eine Idee haben, sprechen Sie den Bürgermeister an. Und so kommen dann auch die Kontakte zustande. Also man meldet sich bei mir, man beschreibt, was man vorhat. Und dann gucke ich, wo kriegt man die oder diejenigen unter. Und in dem Fall hat das natürlich dann super gepasst. Diesmal sind wir halt erfolgreich gewesen. Viele Dinge vorher schon gemacht, die dann am Ende nicht funktioniert haben. Aber diesmal hat es halt geklappt.
0: Das neue Fitnessstudio Fitomat soll am 1. Oktober seine Türen öffnen in Bad Münder. Für Bürgermeister Dirk Barkowski ist die Nachnutzung ein weiterer Schritt gegen Leerstände in der Innenstadt.

0: wohin?
1: Nach Bad Spromont und dort den historischen Festumzug erleben und überhaupt diesen Fürstentreff, dieses schöne Spektakel da mit historischen Persönlichkeiten und den Geheimrat Goethe, den größten Schriftsteller unseres Landes, also zumindest den historisch größten, den können Sie da persönlich treffen und einfach mal fragen, was hat er sich eigentlich dabei gedacht, zum Beispiel. Oder einfach zuschauen, wenn Sie dort lang flanieren, 11 Uhr, da geht's gleich los offiziell, mitten in der Innenstadt, rund um den Brunnenplatz und dann natürlich der Höhepunkt ab 14 Uhr bewegt. Also trifft man sich zunächst die Fürsten und dann bewegen Sie sie so ab 14.30 Uhr zum Festumzug durch die schöne Innenstadt von Bad Pyrmont. Und nebenbei können Sie auch noch shoppen gehen. Da ist verkaufsoffener Sonntag heute in Bad Pyrmont. In Bad Münder, da gibt es heute das Minigolfturnier auf der Minigolfanlage, natürlich dort am Kurpark. Und da haben Sie Gelegenheit, gleich geht's da los um 11 Uhr bis 14 Uhr, ein bisschen mitzuspielen und vielleicht sogar mitzumachen und einen der Preise abzuräumen. Ja, die meisten werden Sie wahrscheinlich schon angemeldet haben, aber vielleicht sind Sie ja noch kurz entschlossen. Wie gesagt, bis 14 Uhr dort das Minigolfturnier, dort für die ganze Familie. Weitere Infos und auch Tickets können Sie auch online buchen über bamevents.de. Der Zauberer von Oz wird heute gegeben, dieses herrliche Stück auf der Osterwaldbühne in Salzhemmendorf. 15.30 Uhr verwandelt die sich dann in das magische Land Oz und Sie können Dorothy begleiten, die Vogelscheuche, den Blechmann, den löwenstarken Helden und das große Abenteuer miterleben. 15.30 Uhr Osterwaldbühne in Salzhemmendorf, der Zauberer von Oz. Ja, eine andere Art von Zauberer, den kennen Sie natürlich bestens, der Rattenfänger. Der wird auch wieder sein Spiel spielen heute auf der Hochzeitshausterrasse. 12 Uhr geht es da los, das Freilichtspiel, Eintritt frei.
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2: Nächste Gelegenheit, Blut zu spenden, ist am Donnerstag und da stehen zwei Termine zur Auswahl. 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

0: Die Weather Girls hören Sie hier gleich bei uns und danach The Milky Chance. Spielen ein kleines Spielchen mit uns. Bin mal gespannt, was das gibt. Es ist 11 Uhr und gleich 1.
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2: Ich bin Diana Kramer. Die AfD beendet mit Beratungen über Änderungen an der Parteisatzung und anderen internen Regularien heute ihren Bundesparteitag in Erfurt. Gestern war es bereits zu Protesten mit Zehntausenden Menschen gegen das Treffen gekommen. Heute wollen die Stadt Erfurt und das Bündnis Widersetzen Bilanz ziehen.
3: Unmittelbar nach den Protesten sprachen die Aktivisten von den größten Blockaden, die sie je auf die Beine gestellt hätten. 17.000 von rund 50.000 Demonstranten hätten sich daran beteiligt. Die Polizei zählte dagegen nur gut 30.000 Menschen bei den weitgehend friedlichen Protesten. In der Messehalle geht es heute um Formsachen. Die wesentlichen Punkte wurden schon abgehakt. Das Spitzenduo Weidel-Krupp-Haller wurde im Amt bestätigt. Größere Streitigkeiten blieben aus. Die AfD will sich geschlossen präsentieren. Sie hofft bei den anstehenden Landtagswahlen im Osten auf eine erste Regierungsbeteiligung. Ursula Winkler, Nachrichtenredaktion.
2: Die Mehrheit der Erziehungsberechtigten hier in Deutschland hat keinen Überblick darüber, wie intensiv und womit die eigenen Kinder Zeit in der digitalen Welt verbringen. In 65% der Haushalte gibt es keinerlei zeitliche Beschränkungen, etwa für die tägliche Handynutzung, zeigt die aktuelle Postbank Digitalstudie. In 57% der Familien gibt es außerdem keine Regeln zur Nutzung sozialer Medien wie TikTok, Instagram oder YouTube. Köln feiert heute den Christopher Street Day. Die große Parade mit 90 Festwagen und rund 60.000 Mitwirkenden zieht durch die Innenstadt. In den Straßen werden mehr als 1 Million Besucher erwartet. Der Kölner CSD zählt neben Berlin zu den größten Veranstaltungen der queeren Gemeinschaft in Europa. Zum Sport. Frankreich steht im Viertelfinale der Fußball-WM. Die Franzosen setzen sich im Achtelfinale mit 1:0 gegen Paraguay durch.
4: Frankreich tat sich schwer gegen Deutschland-Bezwinger Paraguay, der sich zeitweise mit 9 Spielern im eigenen Strafraum verschanzte und eigentlich nur darauf aus war, das Spiel des Gegners zu zerstören. Die Franzosen immer wieder in teils hitzige Zweikämpfe verwickelte. Aber Superstar Kylian Mbappé bewies in der 70. Minute Nervenstärke, als er das entscheidende Tor machte vom Elfmeterpunkt. Thomas Thonfeld, Sportredaktion.
2: Im Viertelfinale trifft Frankreich am Donnerstag auf Marokko. Die Marokkaner hatten Co-Gastgeber Kanada mit 3:0 besiegt.
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0: Tja, da hat es ja zwischendurch mal wieder ein bisschen geregnet und es bleibt eben bei dieser Mischung aus Bewölkung, sonnigen Momenten, kräftigem Wind und etwas Nieselregen bei bis zu 23 Grad. Nach der kommenden Nacht mit Tiefstwerten um 13 Grad, auch morgen am Montag ein Mix aus Wolken. Etwa 5 bis 6 Sonnenstunden soll es geben, kann in der ersten Tageshälfte gerade besonders dicht bewölkt sein und auch regnen. Dann ab Mittag kommt die Sonne besser raus, das bei Temperaturen bis 25 Grad. Das ist alles frei, keine Störung gemeldet, keine Blitzer in der Region. Wenn Sie was gesehen haben, wie immer gerne her damit. Wir sagen das weiter. Uns erreichen Sie unter 05151 6x5. Gute Fahrt.
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0: Und hoffentlich läuft Ihr Wagen. Wenn Sie unterwegs sein sollten und schon länger keine Reparatur mehr hatten, möge es so bleiben. Allerdings, wer gezwungen wird, sein Auto reparieren zu lassen, der hat gemerkt, Mann, das ist richtig teuer geworden. Also ist ja alles teuer geworden, aber das nun mal ganz besonders. Woran das konkret liegt und wie man vielleicht die Kosten ein wenig senken könnte, das hören Sie gleich. Ich bin Jan Hampe, Ihnen einen entspannten Sonntag.

0: Ordinary, von wegen gewöhnlich. Das war Alex Warren hier bei Radioaktiv, gleich 19 Minuten nach 11. Außergewöhnlicher Gesang. Und ja, das ist allerdings auch ziemlich außergewöhnlich. Einsatz Scheibenwischer 80 Euro, Bremsen vorne neu 500 Euro. Die Werkstatt- und Ersatzteilpreise sind zum Teil inzwischen wirklich gesalzen. Wenn man ein älteres Auto fährt, dann stehen diese Preise teilweise in keiner Relation mehr zum Fahrzeugwert. Aber selbst für Fahrerinnen und Fahrer neuerer Fahrzeuge sind hohe Werkstattkosten ein echtes Ärgernis. Dabei ginge es ja theoretisch auch erheblich günstiger. Über das Sparpotenzial bei Autoreparaturen haben wir gesprochen mit Claudius Mainz. Er ist Redakteur bei der Zeitschrift Auto, Motor und Sport. Herr Mainz, die Stunde in der Kfz-Werkstatt kostet inzwischen gerne mal 200 Euro oder auch mehr. Da sind ja selbst vermeintliche Routinereparaturen richtig, richtig teuer. Habe ich als Kunde überhaupt die Möglichkeit, diesen heftigen Kosten zu entgehen?
1: Also das wäre so der erste Tipp, nicht gleich in die erstbeste Werkstatt, sondern ein bisschen gucken, sich Kostenvoranschläge holen. Da kann man doch eine Menge Geld sparen. Und ja, bei Kostenvoranschlägen muss man natürlich aufpassen, dass man da eine Werkstatt erwischt, die hierfür nichts berechnet. Das tun die meisten nicht, aber es gibt auch einige wenige, die eben selbst für den Kostenvoranschlag Geld haben wollen. Das halte ich aber für unseriös, da würde ich von vornherein die Finger von lassen.
0: Also gerade bei älteren Autos sind ja teure Reparaturen oft verglichen mit dem Fahrzeugwert unverhältnismäßig teuer. Also wenn man vielleicht ein Auto damals für 1.300 gekauft hat und Reparaturen im Wert von 1.000 Euro durchführen hat lassen, ja, ansonsten wäre das Teil ja gar nicht durch den TÜV gekommen, dann weiter ausgebaut zum Camper, denn hätte man gar nicht mehr so viel in die Reparatur investiert. Bei Ersatzteilen gibt es ja durchaus günstige Alternativen. Das Internet ist doch voll von sogenannten Nachbauteilen, oder?
1: Man muss natürlich immer darauf achten, dass man nicht zu billig kauft, sonst könnte man zum Beispiel auch an eine Produktfälschung geraten. Da wimmelt es auf einigen Internetseiten nur so von. Da würde ich tatsächlich aufpassen. Aber wenn man zum Beispiel einen Wischer kaufen möchte für ein altes Auto, was man vielleicht noch 2 Jahre fährt, muss man vielleicht nicht unbedingt das Markenprodukt nehmen. Gleiches gilt zum Beispiel für einen Klimaanlagenkondensator. Auch der muss vielleicht nicht das Markenlogo tragen, sondern da tut es vielleicht auch einen Nachbau. Und zum Beispiel, wenn die Werkstatt da ein Originalteil einbauen möchte, dass man dann nachfragt, ob es nicht da auch eine günstigere Möglichkeit gibt.
0: Ja, Stichwort Ersatzteile. Über welche Summen reden wir denn da? Was kann man bei der richtigen Teilewahl sparen?
1: Ja, ich fange mal mit einem einfachen Beispiel an. Wir haben da zusammen mit Kfz-Teile 24 mal ins Lager geschaut und auch ein paar Originalteile besorgt. Und wenn man zum Beispiel eine Bremsscheibe für einen Skoda Fabia Baujahr 2019 nimmt, Vorderachse, dann kommt man auf 121,75 inklusive Mehrwertsteuer für das Originalteil. Ja, und ein Bosch-Teil zum Beispiel kostet 31,62 Euro. Da sind schon deutliche Unterschiede zu spüren und es ist auch nicht gesagt, dass diese Teile unbedingt schlechter sind. Da sollte man in der Werkstatt genau nachfragen.
0: Ja, das meiste Geld werde ich wohl sparen, wenn ich gar nicht erst in die Werkstatt fahre. Gibt es da irgendwelche Zahlen, Erhebungen, wie und ob Autofahrende da versuchen zu sparen?
1: Da gibt es durchaus Erhebungen, zum Beispiel im DAT-Report 2026. Wenn man da schaut auf die Anzahl der Reparaturen pro Auto, die lag 2019 noch bei 0,51 im Schnitt und wir waren 2025 bei nur noch 0,35. Daran kann man sehen, dass die deutschen Autobesitzer vor allem dort sparen, nämlich seltener in die Werkstatt fahren, weil sie eben einfach das Geld nicht mehr haben. Nun sagt der ADAC zum Glück, dass an sicherheitsrelevanten Teilen noch nicht gespart ist. Das ist noch keine Beobachtung, die der Autoclub in seinem Prüfzentrum zum Beispiel hat. Aber dass weniger repariert wird, das sieht man auch beim ADAC mittlerweile.
0: Das war Claudius Mainz, Redakteur bei der Zeitschrift Auto, Motor und Sport über steigende Werkstatt- und Ersatzteilpreise und wie man dadurch durchaus viele Euro sparen kann. Am besten, wenn man das Auto stehen lässt und zu Fuß geht oder vielleicht Fahrrad fährt. Was immer Sie machen, wie immer Sie den Sonntag verbringen, Radioaktiv wünscht Ihnen viel Spaß.

0: Ed Sheeran. Ja, gleich hören Sie bei uns Miley Cyrus, herrliche Nummer, Midnight Sky. Und danach Cyndi Lauper hat den Song geschrieben und Phil Collins hat ihn noch einmal gesungen auf seine ganz eigene Art, True Colors.
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0: Ja, die Farben, da dominiert die Farbe Grau leider heute. Das muss man sagen, es ist meist bewölkt und irgendwie sieht es gerade wieder nach ein bisschen Regen aus. Aber auch ein bisschen Sonne ist für den Nachmittag wieder angekündigt. Es ist auch ein bisschen Wind unterwegs und die Temperaturen steigen vielleicht noch ein bisschen auf 23, 24 Grad. Ja, immerhin. Also, und dann nach der Nacht mit ein bisschen Regen kriegen wir morgen auch wieder so eine Mischung aus Wolken, sonnigen Momenten. Gerade in der ersten Tageshälfte ist es dadurch dicht bewölkt und teilweise auch nieselig. In der zweiten soll die Sonne besser durchkommen, am Nachmittag dann auch weitgehend trocken bleiben. Temperaturen steigen bis auf 25 Grad.
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0: Eines der schönsten Bäder bei uns in der Region soll saniert werden. Was genau passiert im Naturerlebnis Bad Lauenstein, berichten wir gleich. Ich bin Jan Hampe. Schön, dass Sie mit dabei sind. Ihnen einen erholsamen Sonntag. Und die passende Musik dazu bekommen Sie hier.

0: Die wahren Farben bei Radioaktiv mit Phil Collins um gleich 20 Minuten vor 12. Und besonders schöne Farben hat's doch auch im Schwimmbad. Und wenn es auch noch so ein herrliches Naturerlebnisbad ist in Lauenstein zum Beispiel, können Sie das ja besuchen. Ein, ja, touristischer Magnet ist dieses besondere Bad. Wird es saniert oder nicht? Es war Ende der Woche Ortsratssitzung in Lauenstein und danach die Ratssitzung im Restaurant bei Felix. Das Thema wurde da heiß diskutiert und was bei rausgekommen ist, weiß Radioaktivredakteurin Karin Seifert.
1: Um es gleich vorwegzunehmen, man möchte trotz steigender Kosten an der Sanierung des Naturbades festhalten. Der Rat Salzhemnow hatte ja schon im Juni 2024 beschlossen, die Sanierung des Naturerlebnisbades im Kostenrahmen von 1,5 Millionen Euro. Jetzt wird es teurer, 2,3 Millionen stehen auf der Rechnung und das musste neu beschlossen werden. Auch der bewilligte Zuschuss von 1 Million Euro muss bis nächstes Jahr, 30.06.2027, abgerechnet werden. Das wird schon sportlich. Bürgermeister Clemens Pommerening dazu.
2: Also ein Jahr ist nicht viel, wenn man so eine grundlegende Sanierung macht. Aber wir sind da optimistisch. Der Zeitplan steht an sich, also es müsste hinhauen.
1: Mit 15 Ja und 4 Nein-Stimmen wurde namentlich abgestimmt über die Sanierung. Gelder sollen zur Finanzierung der Mehrkosten, so hat es jedenfalls die Verwaltung vor, dass die Akzeptanzabgabe der gebauten Windkraftanlagen in Lauenstein einen Betrag von jährlich 25.000 Euro für 10 Jahre zu nutzen. Der Vorschlag wurde gestrichen vom Rat und auch vom Ortsrat Lauenstein. Die stellvertretende Lauensteiner Bürgermeisterin Britta Kellermann dazu.
3: Wir haben politisch überhaupt noch nicht darüber entschieden, wie der Verteilmechanismus sein soll und wir wissen auch noch gar nicht, ab wann wir die Mittel aus der Akzeptanzabgabe konkret erwarten können.
1: Bürgermeister Clemens Pommerening hatte sich etwas anderes erhofft in diesem Punkt.
2: Es wäre ein starkes, schönes Zeichen vom Ortsrat Lauenstein gewesen, wenn er sagt, das Projekt Naturerlebnisbad ist ihm so wichtig, dass dort die entsprechenden Mittel aus der Akzeptanzabgabe reinfließen. Die Zusage gibt es ja im Grunde, aber man wollte sich noch nicht konkret auf Beträge festlegen. Von daher bin ich immer noch optimistisch, dass es so kommt.
1: 4,2 Millionen Euro bekommt der Flecken aus dem Sondervermögenstopf des Landes für Infrastruktur. Auch davon soll Geld ins Naturbad fließen. Die 4 Gegenstimmen von den aktiven Bürgern, WPL und 2 CDUler. Denen war die Sanierung schlichtweg zu teuer geworden. CDU-Ratsherr Michael Lang.
4: Also ich bin der festen Überzeugung, dass wir es uns nicht erlauben können. Und die 4 Millionen aus dem Sondervermögen hätten wir anders, besser untergebracht, wo wir dann keinen Kredit hätten aufnehmen müssen.
1: Die Mehrheitsgruppe aus SPD, Grüne, FDP will den wichtigen touristischen Anziehungspunkt Naturbad Lauenstein erhalten. Carsten Appold nochmal von den Grünen.
5: Das Naturerlebnisbad hat auf jeden Fall einen wesentlichen Alleinstellungsmerkmal, wenn man ins Weserbergland guckt, zum Thema Tourismus. Wir haben das Naturfreundehaus zum Beispiel angesprochen, aber auch andere Einrichtungen, die dieses Bad brauchen und auch bewerben. Wir können uns nicht aus allen freiwilligen Leistungen zurückziehen. Ein Bad ist ein Treffpunkt, Kinder können da schwimmen lernen und so weiter. Es gibt, denke ich, viele, viele gute Gründe dafür.
0: Ja, die schlechte Nachricht ist, in dieser Saison können Sie nicht das Naturerlebnisbad Lauenstein nutzen, aber die gute, es wird saniert. Sie haben es gehört, die Kosten haben sich erhöht, liegen jetzt bei 2,3 Millionen. 1 Million Euro Förderung gibt es dort und wie es in der Sache weitergeht, hören Sie bei Radio

0: Tief. 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
1: Ins Maislabyrinth können Sie ab diesem Wochenende wieder. Und es ist ein neues Maislabyrinth. Vielleicht kannten Sie es ja im letzten Jahr schon da in Nettelrede. Jetzt liegt es an der Börberschen Straße zwischen B442 und Nettelrede. Und an diesem Wochenende gibt es ein ganz besonderes Programm. Es ist das Eröffnungswochenende und deswegen viele Mitmachaktionen für Groß und Klein. Ponyreiten, heimische Jäger und Imker geben Einblick. Regionale Stände gibt es dort, Leckereien, Handgemachtes. Der Eintritt kostet offensichtlich vergünstigt 2 Euro. Am Eröffnungswochenende, also wenn Sie Lust und Zeit haben, schauen Sie doch mal ins Maislabyrinth. Und weitere Infos dazu und auch Tickets können Sie online bekommen auf maislabyrinth-badmünder.de. Wie gesagt, an der Börberschen Straße finden Sie das in diesem Jahr. Und gestern war schon der fulminante Start. Die Osterwaldbühne lädt ein, in das Land Oz zu kommen. Der Zauberer von Oz wird gegeben heute ab 15.30 Uhr. Ein packendes Schauspiel mit mitreißender Musik und natürlich wieder eine zauberhafte Kulisse in der Natur. Wenn Sie mal schauen wollen, online können Sie sich ein paar Fotos angucken und da können Sie auch buchen. 15.30 Uhr heute der Zauberer von Oz auf der Osterwaldbühne. Im Museum Hameln, da gibt es derzeit ja diese wunderbare Sonderausstellung. Uli Stein, der großartige Cartoonist, wird gezeigt in all seiner Kunst und Sie können eine Kuratorenführung dort mitmachen. Heute, also es gibt es einmal im Monat, heute um 15 Uhr ist da wieder die Möglichkeit mit dem Galeristen Bernd Schönebaum, der die wirklich in- und auswendig kennt, exklusive Einblicke zu bekommen in Leben und Werk von Uli Stein. Also wenn Sie dabei sein wollen, 15 Uhr geht es los und Tickets können Sie buchen. 9 Euro inklusive Museumseintritt für diese ganz besondere Führung durch die Ausstellung von Uli Stein. Und natürlich können Sie nebenbei die anderen tollen Ausstellungen sich im Museum Hameln ansehen. 15 Uhr beginnt dann diese Führung.
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1: Ich bin Babit Büchner. Bundesfinanzminister Lars Klingbeil hat die im kommenden Jahr geplante höhere Neuverschuldung im Bundeshaushalt verteidigt. Im ARD-Sommerinterview sagte Klingbeil:
2: Dass wir Schulden machen, hat damit zu tun, dass wir unsere Bundeswehr aufrüsten, dass wir modernisieren. Ich meine, man kann sich gegenüber Putin nicht mit der schwarzen Null verteidigen. Wir wollen, dass unser Land 20 Jahre lang wenig Ausgaben in Rüstung aufholt. Und das tun wir und dafür nehmen wir Geld in die Hand.
1: Das Kabinett will morgen den Regierungsentwurf des Haushalts 2027 beschließen. Dabei ist eine Netto-Kreditaufnahme von fast 119 Milliarden Euro geplant. Nach 98 Milliarden Euro 2026. Die AfD hat heute in Erfurt ihren zweitägigen Parteitag beendet. Zum Abschluss bekräftigten die Vorsitzenden Alice Weidel und Tino Chrupalla den Machtanspruch der Partei.
3: Die AfD präsentierte sich bei diesem Parteitag professionell organisiert, transportierte etwa frühzeitig die Delegierten in die Messehalle, um Protestierenden und Straßenblockaden draußen zu entgehen. Parteichefin Alice Weidel ist gestärkt, ihr Co-Chef Tino Chrupalla nach einem schlechten Wiederwahlergebnis dagegen angeschlagen. Zumal sich auch in den hinteren Reihen viele Weidel-Kandidaten durchsetzten. Und auch auffällig, trotz Aussicht auf Regierungschancen in Ostdeutschland, mäßigt sich die AfD nicht in Programm und Worten wie andere rechte Parteien zuletzt in Europa. Ronny Torau, Nachrichtenredaktion.
1: Im Ukraine-Krieg gehen die Kämpfe weiter. In der Nacht sei der russische Militärflughafen auf der besetzten Halbinsel Krim ins Visier genommen worden, teilte der Generalstab in Kiew mit. Russland griff verschiedene Ziele in der ukrainischen Großstadt Charkiw mit Drohnen und Raketen an. Nach Angaben des zuständigen Gouverneurs wurden dabei mindestens ein Mensch getötet und 11 weitere verletzt. Köln war noch nie so voll wie in diesem Jahr, sagen die Veranstalter. Etwa 1,5 Millionen Menschen haben sich heute die Parade zum Christopher Street Day angeschaut. 250 Gruppen und etwa 60.000 Teilnehmer zogen durch die Innenstadt. Dabei liefen viele Politiker mit, darunter Claudia Roth, Karl Lauterbach und NRW-Innenminister Herbert Reul. Der Kölner CSD ist eine der größten Veranstaltungen der queeren Gemeinschaft in Europa.
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4: Mit Jan Hampe. Nach der Nacht mit Tiefstwerten um 13 Grad wird es am Montagmorgen zunächst dicht bewölkt. Es kann noch etwas nieseln. Ab Mittag kommt die Sonne raus, scheint rund 6 Stunden bei bis zu 25 Grad. Am Dienstag 7 Sonnenstunden im Wechsel mit Wolken. Es soll trocken bleiben, teils windig werden, bei Höchstwerten um 26 Grad.
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6: Liebe Hörerinnen und Hörer, Sommerzeit, Urlaubszeit und für viele ist auch Radio DARC mit dabei. Dank unserer Kurzwelle können Sie uns in weiten Teilen Europas empfangen. Und zwar zum 595. Mal. Das Datum der Erstveröffentlichung ist Freitag, der 3. Juli 2026. Ich bin Cody Farron und werde Sie durch das Programm führen. Vergangene Woche ging einige Stunden lang gar nichts mehr bei der Deutschen Bahn. Der Zugfunk war nach einem System-Update ausgefallen und brachte deutschlandweit den gesamten Bahnverkehr zum Erliegen. Wir beleuchten

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1: Heute mit diesen Themen. Bundesnetzagentur stellt neues Kundenportal zur Verwaltung vor. Deutsche Astronautin Rabea Rogge zu Gast auf der Ham Radio. Positive Entwicklungen für das 70 MHz Amateurfunkband und Gerrit Herzog erhielt die goldene Ehrennadel des DARC. Am Mikrofon Conny Farren. Auf der 49. Internationalen Funkfachmesse Ham Radio in Friedrichshafen hat die Bundesnetzagentur in einem Vortrag einen Einblick in ihr neuestes Kundenportal für die Verwaltung im Bereich Amateurfunkdienst gegeben. Der Vortrag hat gezeigt, wohin die Reise geht. Eigentlich sollte das Projekt schon zu Ostern fertig sein. Allerdings gibt es auf der Entwicklerseite noch eine leichte Verzögerung, sodass es nun im Sommer 2026 starten soll. Funkamateure können das neue Verwaltungsportal künftig über die Internetadresse bundesnetzagentur.de/amateurfunk erreichen. Eine Prozessmodellierung sei der Gestaltung des Kundenportals vorausgegangen. Das Kundenportal arbeitet als eigene Webanwendung im Browser. Zur Anmeldung stehen unterschiedliche Möglichkeiten zur Verfügung, die ebenso unterschiedliche Vertrauenslevel zur Verfügung stellen. Je nach Vertifikationslevel am Kundenportal sollen bald online folgende Funktionen möglich sein. Antrag auf Zulassung zur Amateurfunkprüfung. Antrag auf Zulassung zum Amateurfunk. Antrag auf Anerkennung ausländischer Amateurfunkprüfungsbescheinigung. Antrag auf Clubstationen und Sonderrufzeichen sowie Antrag auf Betrieb einer Relaisfunkstelle. Die Bearbeitungsstände sollen im Kundenportal eingesehen werden können. Aktuell laufende Anträge werden migriert und in das neue System übernommen. Es läuft wie gewohnt weiter, hieß es dazu. Bei Verlängerungen von Relaisstellen werden bestehende Daten übernommen, sofern das Vertrauenslevel der Anmeldung vorhanden ist. Eine automatische Information über Abläufe von Rufzeichen wird nicht Teil des Systems werden, informierte die Behörde. Auf die Frage, ob sich das neue System auf die Gebühren auswirken werde, hieß es, dass es eine Novellierung der Gebührenordnung im nächsten Jahr geben werde. Gebühren werden überdies nach dem Verwaltungsaufwand berechnet.

Man erhofft sich durch das neue System weniger Verwaltungsaufwand und erhofft weiterhin, dass wenigstens die Gebühren nicht steigen werden. Die Rufzeichenliste wird weiterhin ohne Anmeldung abrufbar sein. Letztere wird HTML-basiert sein und mit besseren Suchfunktionen und besserem Layout ausgestattet sein. Einen ganz besonderen Gast und spezielles Highlight gab es auf der Funkfachmesse Ham Radio. Ab 11.30 Uhr sorgte die erste deutsche Frau im Weltraum, Rabea Rogge, Rufzeichen Lima Bravo 9, November Juliet, für regen Publikumsandrang am Stand des DARC. Moderatorin Stefanie Heine, Delta Oscar 7 Papa Romeo von der DARC Öffentlichkeitsarbeit, stellt ihr Fragen, unter anderem zu ihrem Werdegang und ihrer Weltraummission. Die Zuschauer verfolgten das interessante Gespräch. Frau Rogge war schon immer sehr daran interessiert, die Zukunft zu gestalten und Fragen zu stellen, welche die Zukunft weiter voranbringen. Die Mars-Mission Perseverance war für sie ein Momentum, in dem sie erkannte, hey, ich kann an der Zukunft mitarbeiten. Zu dem vielseits bekannten Statement, die Liebe zur Erde findet man im All, entgegnete sie, dass man die Liebe vor allem auch hier auf der Erde finden kann. Das vollständige Interview haben wir auf Video aufgezeichnet. Und Sie können es in Kürze auf dem DARC-YouTube-Kanal verfolgen. Dem Interview am DARC-Treff folgte indes eine Signierstunde Ihres Buches »Ein bisschen Weltraum für alle«. Um 14 Uhr berichtete die Astronautin von ihrer FRAM-2-Mission und gab noch einmal tiefere Einblicke. Als Teil der rein privat finanzierten SpaceX-Raumfahrtmission FRAM-2 flog Rabea Rogge in einer polaren Umlaufbahn um die Erde. Während der Mission führte sie das Projekt FRAM-2-HAM durch und sendete Funkbilder via Slow-Scan-Television an Funkamateure auf der Erde. Der Bundesrat hat auf seiner Webseite einen Entwurf für die 5. Verordnung zur Änderung der Frequenzverordnung veröffentlicht. Diese trägt das Aktenzeichen 364/26. Darin findet sich eine interessante Passage, die vor allem für die Funkamateure von großem Interesse sein dürfte. Die Fußnote Nummer 12 auf Seite 61 lautet wie folgt, Zitat: Der Frequenzbereich 70 bis 70,5 MHz kann für Aussendungen durch den Amateurfunkdienst genutzt werden. Diese Nutzungen genießen keinerlei Schutz vor militärischen Funkdiensten und dürfen keine schädlichen Störungen bei diesen Funkdiensten hervorrufen. Es scheint also voranzugehen, was das mögliche Wiederaufleben der bewährten Duldung des Amateurfunksendebetriebs im 4-Meter-Band angeht. Schließlich war unsere seinerzeitige Vermutung, dass aus Sicht des zuständigen Bundesministeriums für Digitales und Staatsmodernisierung rechtliche Probleme bestünden. Mit einer Verabschiedung der angegebenen Änderung wäre zumindest die juristische Basis geschaffen, auch 4 Meter Amateurfunk zu erlauben. Allerdings ist in der Sache noch nichts endgültig. Die Verordnung wurde zwar vom Bundeskabinett beschlossen und am 9.6. als zustimmungsbedürftige Rechtsverordnung an den Bundesrat weitergeleitet. Die nächste Plenarsitzung des Bundesrates ist für den 10. Juli terminiert. Erst dann könnte frühestens etwas beschlossen werden. Wie lange der weitere Prozess bis zu einer möglichen wirklichen Umsetzung dauert, kann derzeit nicht gesagt werden. Für die diesjährige Sporadic E-Saison jedenfalls dürfte es zu spät sein. Seit vielen Jahren engagiert sich Gerrit Herzog, Delta Hotel 8 Golf Hotel Hotel, in unterschiedlichen Bereichen des DARC. Mit seinem Einsatz hat er zahlreiche Entwicklungen innerhalb des Clubs begleitet und unterstützt. Für seine langjährigen Verdienste verlieh ihm DARC-Vorstandsmitglied Ronny Järke, Delta Golf 2 Romeo Oscar November, auf der Funkfachmesse Ham Radio die goldene Ehrennadel des DARC e.V. Wir möchten heute jemandem danken, der sicherlich lieber im Hintergrund geblieben wäre. Der OM, von dem ich spreche, ist jemand, der sich seit Jahrzehnten in vielfältiger Weise einbringt, ohne viel Aufhebens darum zu machen, eröffnete Delta Golf 2 Romeo Oscar November seine Laudatio. In der OV- und Distriktsjugendarbeit, beim Field Day, als Jugendcampleiter auf der Ham Radio und vor allem als AJW-Referent hat er Generationen geprägt und begeistert, erklärte Järke und fügte hinzu: Wer ihn kennt, weiß, wenn es komplex wird, wird es für ihn erst richtig interessant. Das zeigt sich auch in seiner Arbeit für den DARC.
Delta Hotel 8 Golf Hotel Hotel hat das elektronische Führungszeugnis eingeführt, war zunächst Packet Radio und nun Hamnet-Spezialist und Koordinator und kümmert sich seit Anfang 2020 in der Ehrenamts-IT im DARC um eine ganze Reihe von Systemen. Als Referent ist er mehrmals im Jahr in Baunatal, um die Teilnehmer der Funktionsträgerseminare auf ihre Aufgaben vorzubereiten und für ihr Amt stark zu machen. In der Corona-Zeit hat er mit dazu beigetragen, dass die Mitglieder sich weiterhin treffen konnten und das Vereinsleben am Laufen gehalten wurde. Mit der Mitwirkung an der Ham Radio World als digitaler, begehbarer Plattform hat er dafür gesorgt, dass die Messe nicht ausfallen musste, sondern ein einzigartiges Erlebnis für alle wurde. Auch war er maßgeblich an der Einführung von Treff.darc beteiligt, woraus unter anderem die Online-Lehrgänge zur Erlangung einer Amateurfunkgenehmigung resultierten. Dies wiederum brachte dem DARC e.V. neue Mitglieder. Ronny Järke schloss seine Laudatio mit folgenden Worten. Lieber Gerrit, du bist keiner für große Worte, sondern einer fürs Machen. Und genau deswegen bist du für den DARC so wichtig. Vielen Dank für dein Engagement und schön, dass wir dich haben. Das waren unsere heutigen Meldungen aus der Funkwelt für Sie. Ja, Gerrit, du bist der Zauberer im Hintergrund, der so viele Projekte verwirklicht hat. Und was passt jetzt an dieser Stelle besser als ein wirklich toller Rockklassiker aus dem Jahr 1972? Hier sind Uriah Heep mit The Wizard.

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1: Warum war es im Juni eigentlich so heiß? Naja, das war der Sommer vom letzten Jahr und der ist mit der Deutschen Bahn gefahren. Man soll ja keine Bahnwitze machen, weil es ist überhaupt nicht klar, ob die ankommen. Nee, Tatsache, dass Züge mal 2 Stunden lang nicht weiterfahren, ist für regelmäßige Bahnfahrer nichts Ungewöhnliches. Entweder macht die mobile Hardware schlapp, habe ich zuletzt am Sonntagabend kurz vor Augsburg erlebt. Da ist ein ICE 5 Minuten vor dem Ziel ohne funktionierenden Antrieb und Klimaanlage liegen geblieben. Und dann steht man da mal 1,5 Stunden, bis ein Regionalzug vorbeidümpelt, der einen mitnehmen kann. Denn immerhin hat es der ICE noch in einen kleinen Bahnhof geschafft. Der Regionalzug hat dann 1/2 Stunde gebraucht für die Strecke, die der ICE in 5 Minuten gefahren hätte. Und ein armer Kerl, der in Dinkelscherben in dem kleinen Bahnhof aussteigen wollte, hat die Panik bekommen, wie da der ganze Horde von Leuten mit Koffern einsteigen wollte und ihn übersehen hat. Ja, dann fällt auch mal ein Stellwerk aus oder es liegen Schneeflocken auf dem Gleis oder Blätter. Es gibt viele Gründe, doch zuletzt war die Bahn in den Schlagzeilen, weil sie 2 Stunden lang nicht fuhr, nur diesmal deutschlandweit, inklusive Regionalbahnen und S-Bahnen. Und warum? Nein, es war keine einzige Lok kaputt. Es war auch kein einziges Stellwerk kaputt und es waren auch keine Kühe im Gleis oder unbefugte Personen. Nein, der Zugfunk war kaputt. Ja, Kommunikationstechnik ist heutzutage unerlässlich, ging früher zwar auch ohne, aber da sind wesentlich weniger Züge gefahren. Da brauchte man nicht einmal Signale, da hat der eine Zugführer einen Stab mitgenommen und erst wenn er den an den Zug in der Gegenrichtung übergeben hatte, durfte der fahren. Das funktioniert, aber da können halt nur wenige Züge fahren. Bei der heutigen Verkehrsdichte geht das nur noch mit Funk und der fiel am Sonntagabend um 10 Uhr aus, sodass niemand mehr nach Hause kam, weil um 12 Uhr dann meistens Betriebsschluss ist und man irgendwo festsitzt. Besonders ärgerlich war, dass dann auch niemand erfahren hat, was los ist, denn wenn der Zugfunk nicht geht, dann kann ja auch niemand mehr informiert werden. Wobei Zugfunk ist da eine Untertreibung. Früher hatte man halt ganz normale analoge Funktechnik. Eine Feststation im Bahnhof, wo der Fahrdienstleiter dran saß und teilweise Handfunkgeräte im Zug. Das hat dann eher innerhalb des Bahnhofs funktioniert oder ordentliche Funkgeräte, dann ging das auch auf offener Strecke. Die Zeiten sind vorbei. In den 90er Jahren hat man GSM-R eingeführt. GSM ist der Mobilfunkstandard, nach dem unsere Handys arbeiten. GSM zählt heute als 2. Generation und wird demnächst abgeschaltet. Inzwischen sind wir bei der 5. Generation mit 5G. Das GSMR ist eine Abwandlung davon und ist immer noch die Technik, als man den digitalen Mobilfunk eingeführt hat. Das war ja so um 1993 rum, mit den damaligen D-Netzen. Das ist jetzt nicht unbedingt das Hauptproblem, dass die Technik so alt ist, außer dass es manchmal keine Ersatzteile mehr gibt. Ein größeres Problem ist mangelnde Netzabdeckung. Wenn schon der normale Mobilfunk im Zug die Hälfte der Strecke nicht geht, ist es mit dem Bahnfunk natürlich nicht unbedingt besser. Aber ein Hauptproblem der Mobilfunknetze ist die zentrale Verwaltung. Das ist eben keine direkte Funkverbindung mehr. Es gibt zwar so einen Walkie-Talkie-Mode im GSMR, doch auch der läuft über Basisstationen, sonst wäre die Reichweite auch gar nicht ausreichend. Und wenn diese Basisstationen oder die dahinter steckende IT nicht mehr funktionieren, dann geht nichts mehr. Was nun genau los gewesen ist, darüber gibt es viele Ansichten. Der Südwestrundfunk hat einen geplanten Austausch von Hardware genannt, nachdem das System nicht wieder wie geplant hochgefahren werden konnte. Dann gibt es den Lokführer auf Facebook. Was der verkündet hat, klingt sehr plausibel. Es gibt allerdings keine weitere Quelle. Wenn es so war, wird es wahrscheinlich auch keiner zugeben wollen. Der schrieb, die Firma Frequentes mit Hard- und Softwarelösung für Funkverkehrsmanagement wollte zusammen mit der Betriebsführung des Network Operation Center der Bahn ein Update auf die Fixed Terminal Systems des GSMR-Systems aufspielen. Also die Funkstationen, die in den Bahnhöfen stehen, die die Fahrdienstleiter benutzen, nicht die mobilen in den Zügen. Das ist schiefgegangen und damit sind dann alle GFOS, GSMR, Fernsprecher ortsfest, der Fahrdienstleiter und Betriebszentralen ausgefallen. Ja, wir sehen, die Sprache ist hier noch wie früher bei der Deutschen Bundespost. Hier war das Problem, normalerweise testet man das erst lokal und schickt es erst dann an das ganze Netzwerk und hier hat man es gleich bundesweit gemacht und es ist dann halt bundesweit schiefgegangen. Eine weitere Quelle gibt's hierzu nicht. Es klingt aber ziemlich glaubwürdig. Ist halt typisch IT. Wenn was schief geht, dann geht's gründlich schief. Und da kam auch noch eine dritte Variante hinzu. Denn eigentlich ist man ja nicht so blöd. Eigentlich gibt's ja ein Backup. Also in dem Fall nicht ein Datenbackup, sondern ein Funkbackup. Die GSMR-Geräte sollten notfalls über das Telekom-Mobilfunknetz laufen können. Dann hat man zwar keine Direktverbindungen mehr, die allerdings ohnehin simuliert sind, also der Walkie-Talkie-Modus existiert dann nicht, aber man hätte zumindest miteinander telefonieren können. Nur, wenn man solche Backup-Lösungen nicht testet, dann funktionieren sie irgendwann nicht mehr, wenn man sie braucht. Genau das ist passiert. Die SIM-Karten für das Telekom-Netz in den Bordcomputern der Züge konnten vom System nicht zuverlässig identifiziert werden. Und deswegen lag dann halt weiterhin alles flach. Ein Nachfolgesystem namens FRMCS, Future Railway Mobile Communication System, ist seit Jahren geplant. Aber die Umrüstung ist sehr teuer und wird deswegen auch seit Jahren verschoben. Die Bahn wurde ja bekanntlich kaputt gespart. Mir hat das ein Fahrdienstleiter in unserem lokalen Bahnhof hier sehr gut erklärt. Man hat hier zum Beispiel alle Gleise zum Überholen stillgelegt, weil das kostet zusätzliche Weichen, die gewartet werden müssen. Wartung kostet Geld. Wenn man das weglässt, spart man Geld. Aber wenn dann ein Zug im Bahnhof liegen bleibt, dann steht der Rest dahinter und kann nicht vorbei. Oder man hat die Weichenheizung ausgebaut. Die kostet Strom oder Gas und Wartung. Da spart man viel Geld, wenn die Weichen nicht mehr beheizt werden. Aber im Winter fehlt dann halt nichts mehr. Dann heißt es mal wieder, ja, die Weichen sind eingefroren, tut uns leid. Pech gehabt. Was aber halt wirklich interessant ist, ist, dass große Computer- und Telekommunikationsnetze alle mit denselben Problemen kämpfen, dass bei Updates plötzlich alles schiefgehen kann und dann schlagartig Deutschland oder gar weltweit die Züge nicht mehr fahren oder die Flugzeuge nicht mehr fliegen. Und dass die Funktechnik inzwischen halt ein sehr essentieller Bestandteil der Verkehrssysteme geworden ist. Ein Beitrag von Wolf Dieter, Delta Lima 2, Mike Charlie Delta.

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1: Liebe Hörerinnen und Hörer, es gibt interessante Dinge über die Eisenbahn zu berichten. Nämlich zum Beispiel, wie der Zugfunk funktioniert. Ja, auch das ist bei der Eisenbahn zu finden, denn irgendwie müssen die Lokführer ja mit ihrer Leitstelle kommunizieren. Also habe ich mir gedacht, ich erzähle heute mal etwas über den Zugfunk. Und wie immer verbergen sich hinter diesem Begriff wieder überraschende Details. Als Zugfunk wird die drahtlose Kommunikation zwischen den Eisenbahnfahrzeugen und ihren Verkehrsleitstellen bezeichnet. Das Thema ist übrigens schon recht alt. Bereits in der Anfangszeit der Eisenbahn, also so um 1840, wurden die festen Einrichtungen der Eisenbahnen wie Stellwerke, Bahnhöfe und Schrankenwärter schon untereinander über Telegrafenleitungen verbunden. Ab dem Jahr 1900 kamen hierfür vermehrt Telefone zum Einsatz. Die Bahn verfügte schließlich über ein eigenes Telefonnetz. Durch die immer schneller fahrenden Züge wurde es nach dem Zweiten Weltkrieg erforderlich, auch eine Kommunikation mit den fahrenden Zügen herstellen zu können. 1953 wurde hierfür bei der Eröffnung der Alster Nordbahn im Norden Hamburgs erstmals der Zugfunk im engeren Sinne eingeführt. Mit auf den Triebwagen installierten UKW-Sprechfunkgeräten holten sich die Triebfahrzeugführer Anweisungen für die Fahrt. Die Deutsche Bundesbahn begann ab etwa 1971 damit, systematisch alle Eisenbahnstrecken mit Funkabdeckung auszustatten. Die später errichteten Funkzentralen bedienten jeweils einen größeren Streckenabschnitt von etwa 100 Kilometer. 1980 waren 8.000 Triebfahrzeuge und 13.000 Streckenkilometer mit dem Zugfunk ausgerüstet. Insgesamt sollten als Zielvorgabe fast 21.000 Streckenkilometer mit Funkabdeckung ausgestattet werden und alle Triebwagen. Das von der AEG Telefunken und der Bundesbahn gemeinsam entwickelte System galt dabei als das größte zusammende Betriebsfunkwerk in Europa. Die Technik kam auch in Österreich, Jugoslawien und England zum Einsatz. Im Prinzip handelte es sich also um ein bahneigenes Betriebsfunknetz mit eigener Infrastruktur. Wie sah nun die Technik dieses Zugfunks im Detail aus? Neben den Gleisen standen tausende von Masten, die meist zwischen 20 und 30 Meter hoch waren. Dort waren in Strahlrichtung des Gleisverlaufs sogenannte Pendelantennen installiert. Je nach Gelände konnte damit eine Reichweite von einigen hundert Metern bis hin zu 20 Kilometern abgedeckt werden. Der durchschnittliche Abstand der Zugfunkstationen betrug ca. 7 Kilometer. Als Frequenzbereich für den Zugfunk wurde europaweit 460 MHz koordiniert, also etwas oberhalb des 70 cm Amateurfunkbandes. Die Sendeleistung betrug 10 Watt, Modulationsart Schmalband FM und zwar im Duplexbetrieb mit einem Uplink und einem Downlink. Der Duplexabstand, die Ablage also, betrug 10 MHz. Ganz so auch, wie es die Funkamateure mit ihren Relaisfunkstellen machen. Das Besondere am Zugfunk waren die unbekannten, ständig wechselnden Standorte der Fahrzeuge. Daher sendeten die Relaisfunkstellen ständig im Downlink und ein spezielles Frequenzschema kam zum Einsatz. Abwechselnd drei Frequenzen wurden von einer sogenannten Kanalgruppe belegt, von denen das Zugfunkgerät immer automatisch das am besten empfangbare auswählte. Der Uplink, also der Signalpfad vom Zug zur Relaisfunkstelle, erfolgt aber immer nur auf einer Frequenz, die der Dreierkanalgruppe zugeordnet war. Alle Relaisfunkstellen hörten somit auf einer gemeinsamen Eingabefrequenz. Der Zugfunk war neben der Sprachmodulation auch mit Übertragungsmöglichkeiten für bestimmte Fahrbefehle ausgestattet. Sich regelmäßig wiederholende Nachrichten wie beispielsweise langsamer fahren, schneller fahren oder sofort anhalten, wurden per Tastendruck durch kodierte Datentelegramme übertragen. Dann leuchteten entsprechende Anzeigen im Führerraum auf. Die Kanalbelegung wurde zwischen den Eisenbahnverwaltungen europaweit mittels standardisierten Pilottönen geregelt. So zeigt ein Dauerton in Downlink-Richtung an, dass der Kanal frei ist. Ein Sammelrufton sprach die Lautsprecher in allen Triebfahrzeugen im Funkversorgungsbereich dieses Kanals an, sodass ein offener Sprachanruf an alle Züge in einem bestimmten Bereich möglich war. Durch einen Notrufton wurden bestehende Gespräche unterbrochen und der Lautsprecher in allen Triebfahrzeugen angeschaltet. Jetzt habe ich immer von war und wurde gesprochen. Nun, das deshalb, weil es diese analoge Form des Zugfunks heute nicht mehr gibt. Wie fast alle Kommunikation ist auch die der Eisenbahn heutzutage voll digitalisiert. Und wie die heute üblichen Systeme aussehen, das erkläre ich Ihnen gleich.

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Heute geht es um den Zugfunk, um die Kommunikation der einzelnen Lokführer mit ihren Verkehrsleitstellen. Bis zur Jahrtausendwende war das natürlich noch komplett analog und schon damals überlegte man sich, wie man seitens der Bahn die Zukunft gestalten wollte. Im Prinzip gab es für die Digitalisierung des Zugfunks zwei Optionen. Die erste war, das vorhandene analoge Netz zu digitalisieren. Hierfür startete die Bundesbahn ein Forschungsprojekt namens DIPMOV, eine Abkürzung für Dienste integrierender Bahnmobilfunk. Dieses Funksystem sollte alle Kommunikationserfordernisse abdecken können, also den Sprechfunk, die Übertragung von Fahrbefehlen, eine Telemetrie zur Übermittlung von Betriebsdaten oder Störungen der Lokomotiven und sogar die Möglichkeit für Bahnreisende, Telefongespräche zu führen. Die zweite Option war, das in den 90er Jahren entstehende GSM-Mobilfunknetz für die Bahn zu verwenden. Das war auch die Option, die dann schließlich eingeführt wurde, weil diese Technik in ganz Europa als einheitliches neues System eingeführt werden sollte. GSM, also der Standard für Handynetze, wurde somit als neue europaweite technische Kommunikationsplattform für den Zugfunk eingeführt, aber mit einer speziellen technischen Variante. Diese heißt GSMR. In Folge verpflichteten sich im Jahr 1997 deshalb 32 europäische Bahnverwaltungen zur Einführung von GSMR. In Deutschland wurde die Umstellung darauf im Jahr 2010 abgeschlossen. Die spezielle GSM-Variante der Eisenbahn ist zum normalen GSM-Handy-Standard abwärtskompatibel. Das bedeutet, dass die Lokführer auch das normale Mobilfunknetz per Roaming mitbenutzen können, wenn es mal keine Funkabdeckung geben sollte. Zudem wurden spezielle Basisstationen entlang der Gleisanlagen aufgebaut, um eine 100%ige Abdeckung zu erreichen. Eine weitere Besonderheit der GSMR-Variante ist die deutlich höhere Sendeleistung zur Erhöhung der Betriebssicherheit. Da die Funkgeräte in den Triebwagen über eine Außenantenne verfügen, können diese mit 8 Watt Ausgangsleistung arbeiten und nicht nur mit maximal 2 Watt wie mit einem normalen Handy. Es gibt noch weitere Besonderheiten. Da die Züge mit bis zu 300 Stundenkilometer fahren, muss durch entsprechende Parametrisierung der Zeitschlitze dafür gesorgt werden, dass auch dann eine Kommunikation möglich ist. Das normale Handynetz versagt, wenn sich ein Teilnehmer mit mehr als 200 Stundenkilometern bewegt, weil die Impulse verschwimmen. Und schließlich, über das GSMR-Netz der Eisenbahnen können auch betriebliche Befehle übermittelt werden, ähnlich einer SMS. Das ist ein paketorientierter Datendienst und wird auf einem Display angezeigt. Auch können der Kommunikation bestimmte Prioritäten in 4 Stufen zugewiesen werden, also ob es sich um einen Notruf handelt oder um betriebliche Verbindungen, etwa um eine Verspätung zu melden. Eigentümer und Betreiber des heutigen digitalen GSMR-Zugfunksystems ist die DB Netz AG, die auch alle Schienenstrecken betreibt. Insgesamt ist der spezielle Bahn-Mobilfunkstandard in etwa 30 Ländern im Einsatz. In weiteren 20 in Planung, darunter auch außereuropäische wie Indien, Australien, Saudi-Arabien, Marokko und Israel. Sogar in China. Damit ist der seltene Fall eingetreten, dass GSMR so eine Art universeller, weltweiter Eisenbahnkommunikationsstandard geworden ist. Vielen Dank für Ihr Interesse, bis zum nächsten Mal. Eva Maria, DG9 MFG.

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1: Können wir Lithiumbatterien in Zukunft mit heißem Sprudelwasser recyceln? Das wäre natürlich eine interessante Geschichte, denn Lithiumbatterien befinden sich ja inzwischen in allen Geräten, vom elektrischen Nadelschneider bis zum E-Auto und natürlich in allen Funkgeräten, die irgendwie portabel genutzt werden. In Smartphones ohnehin. Und was wird am Schluss mit dem Lithium? Bislang ist das Recycling noch sehr kompliziert und deshalb ist die Ausbeute noch gering, selbst wenn die Geräte wirklich alle beim Wertstoffhof abgeliefert werden. Landen sie im normalen Müll, dann ist das Lithium erstens weg und zweitens kann es ganz gewaltig knallen in der Müllverbrennung. Wenn man Pech hat, fliegt einem dann das Heizkraftwerk um die Ohren. Aber ein chinesisches Forscherteam hat nun angegeben, einen Weg gefunden zu haben, Lithium-Ionen-Batterien mithilfe von Kohlendioxid und heißem Wasser zu recyceln. Es veröffentlichte kürzlich seine Ergebnisse in Nature Communications und das Verfahren vermeidet extreme Hitze wie bislang üblich und Auslaugungschemikalien. Und das kohlensäurehaltige Wasser, also de facto Sprudelwasser, soll dabei sogar andere Übergangsmetalle der Batterie, wie das Kobalt, in neue Katalysatoren umwandeln. Angeblich lassen sich so mehr als 95% des Lithiums zurückgewinnen, nachdem die Kathoden behandelt werden und so das Lithium als wasserlösliches Lithiumbicarbonat abgelöst wird. Wie schnell das Ganze umgesetzt werden kann, ist jetzt natürlich eine andere Frage und es ist auch nicht das erste Forscherteam, das auf diese Idee gekommen ist. Das Ames National Laboratory in Iowa in den USA hat schon 2024 eigene Forschungsergebnisse zu einer Methode zum Recycling dieser Art veröffentlicht. Das nannten sie dann Battery Recycling and Water Splitting, BRAWS. Der Unterschied war, hier wurde das Lithium aus der Anode statt aus der Kathode extrahiert und es war dann Lithiumcarbonat statt Lithiumbicarbonat. Und da sollte dann außerdem grüner Wasserstoff als Nebenprodukt abgespalten werden. Also eine klein bisschen variierte Chemie, aber dasselbe Prinzip. Auch diese Forschungen von 2024 sind noch nicht irgendwie in eine marktreife Lösung übergegangen. Trotzdem klingt heißer Sprudel angenehmer als das Zerlegen der Batterien mit Säure. Obwohl natürlich das mit Kohlensäure auch eine leichte Säure ist, aber zumindest keine giftige. Ein Beitrag von Wolf Dieter, Delta Lima 2, Mike Charlie Delta.

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4: Die Urlaubssaison geht los. Die ersten Bundesländer sind in die Sommerferien gestartet. Und in so manchem Urlaubsgepäck findet sich auch ein kleiner Transceiver und ein paar Meter Draht. So muss man auch am Ferienort den Kontakt zu seinen Freunden nicht vermissen. Und auch Radio DARC kann man so gut empfangen, wie wir aus den vielen Empfangsberichten der letzten Jahre wissen. Damit das aber optimal klappt, müssen wir uns schlau machen in Bezug auf die Wellenausbreitung, kurzum mit dem Funkwetter. Unser Spezialist Christian Reiber, Delta Lima 8 Mike, Delta Whisky vom HF-Referat des DARC, hat die aktuelle Lage einmal näher analysiert.
5: Vor einigen Wochen ging es an dieser Stelle darum, dass die Abschwungphase des solaren Aktivitätszyklus gezeichnet ist von einer Abfolge von aktiven und ruhigen Phasen. Und jetzt hat unsere Sonne wieder mal so richtig einen rausgehauen. Der solare Flux stieg das erste Mal in diesem Jahr über die Marke von 200 Einheiten. Am Donnerstag waren es 209. Vier aktive Regionen haben das bewirkt. Zwei davon mit den Nummern 4478 und vor allem 4479 sind richtige Prachtstücke. Beide haben die höchste magnetische Komplexität Beta Gamma Delta. Die entgegengesetzten Polaritäten der hier herrschenden lokalen Magnetfelder kommen sich also sehr nahe. Dadurch ist die Wahrscheinlichkeit, dass die Magnetfeldlinien schlagartig umspringen, sehr hoch. Eine solche magnetische Rekonnexion ist der Auslöser für Flares und von denen produzierten diese aktive Region jede Menge. Am Dienstag ließen sie ein X1-Flair vom Stapel, am Mittwoch dann gleich 17 M-Flares, am Donnerstag wurden sie dann ein wenig ruhiger. Dieses Flair-Gewitter ließ natürlich auch viele koronale Masseauswürfe folgen und da sich all diese Regionen in der Westhälfte der Sonne befanden, war die Chance groß, dass sie dadurch auf die Reise geschickten Plasmawolken die Erde treffen. Das X-Flair vom Dienstag erzeugte einen teilweisen Halo-CME, tags darauf folgten zwei Ausbrüche unmittelbar hintereinander. Wie stark diese Plasmawolken die Erde treffen, ist zum Zeitpunkt des Redaktionsschlusses dieses Funkwetterberichts allerdings noch unklar. Zu erwarten ist, dass am Freitag ein Magnetsturm beginnt, der die Kategorie G2 erreichen kann. Die nachfolgenden Plasmawolken werden die Unruhe dann zumindest verlängern, möglicherweise auch noch verstärken. Hatte die rasant ansteigende Sonnenaktivität die MUF über Mitteleuropa zunächst bis 25 MHz ansteigen lassen, wäre das dann eine richtig kalte Dusche für die Ionosphäre. Die aktiven Regionen, die das alles ausgelöst haben, verabschieden sich über das Wochenende nach und nach Richtung Sonnenrückseite. Dann dürfte es auf der uns zugewandten Sonnenseite erstmal ziemlich leer werden. Der solare Flux wird regelrecht abstürzen auf Werte zwischen 120 und 150 Einheiten in der neuen Woche. Bis sie verschwunden sind, dürften diese Regionen aber weiter Flares und koronale Masseauswürfe erzeugen, die das Erdmagnetfeld auch zu Wochenbeginn noch auf Trab halten werden.
4: Das war es nun für heute. Wir sind leider schon wieder am Ende von Radio DARC angelangt. Die Sendung der vergangenen Stunde war ein Programmbeitrag des gemeinnützigen Deutschen Amateur-Radioclubs e.V. Die Redaktion hatte Rainer Englert, Delta Foxtrot 2, November Uniform. Sendeverantwortlich für die Ausgabe bei Radio Aktiv ist der DARC-Ortsverband Bad Pyrmont H44, vertreten durch seinen Vorstand. Wenn Sie wollen, hören wir uns nächste Woche wieder auf Radio Aktiv. Am Sonntagabend um kurz nach 20 Uhr. Das Redaktionsteam freut sich auf Rückmeldungen unter radio@darc.de. Auf Wiederhören und 73 gut DX. Bis zum nächsten Mal.

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1: Ich bin Babette Büchner. Im Bundeskabinett soll morgen der Regierungsentwurf des Haushalts 2027 beschlossen werden. Im ARD-Sommerinterview rechtfertigte Finanzminister Lars Klingbeil nun die geplante höhere Neuverschuldung und äußerte sich auch zu den jüngsten, teilweise umstrittenen Reformplänen der Regierung.
2: Auch der Finanzminister hat offensichtlich mitbekommen, dass vor allem die geplante Krankschreibung ab dem ersten Tag viele Menschen aufregt. Klingbeil plädiert da jetzt für Pragmatismus in der Umsetzung.
3: Im Parlament und wenn das Gesetz vorliegt, muss man das sehr pragmatisch machen.
2: Dass die Reformen für Menschen auch Belastungen bedeuten, rechtfertigt Klingbeil damit, dass das eben die Folge von jahrzehntelangem Reformstau sei. Aus Berlin, Ronny Thorau.
1: Die AfD hat heute in Erfurt ihren zweitägigen Parteitag beendet. Die Polizei zog eine positive Bilanz zu ihrem Einsatz bei den Gegenprotesten. Dennoch wurden 11 Einsatzkräfte verletzt, sagte Polizeisprecher Patrick Martin.
4: Insgesamt hat die Thüringer Polizei 65 Straftaten aufgenommen. Die werden auch Gegenstand weiterer Ermittlungen sein. Es wurden auch mehrere Medienvertreter angegriffen, zum Teil verletzt. Auch da werden die Ermittlungen der Thüringer Polizei dazu noch weitergeführt werden. Aber trotz alledem muss man sagen, das Wochenende verlief größtenteils friedlich.
1: Vom Protestaktionsbündnis Widersetzen hieß es, die Demonstranten hätten Großes geleistet. Man müsse aber auch ehrlich sein, es sei nicht gelungen, den AfD-Parteitag zu verhindern. Ägypten hat mit einer großen Zeremonie das neue Hauptquartier für die Streitkräfte des Landes eingeweiht. Mit einer Fläche von rund 90 Quadratkilometern ist es etwa so groß wie Lissabon. Der als Oktagon bezeichnete achteckige Komplex ist damit größer als das Pentagon, das lange als weltweit größter Bau für ein Verteidigungsministerium galt. Die geschätzten Kosten für den Bau liegen bei umgerechnet rund 50 Milliarden Euro. Und zum Sport. Norwegen nimmt die nächste Premiere ins Visier. Nach dem ersten Sieg in einem K.O.-Spiel bei einer Fußball-Weltmeisterschaft wollen die Skandinavier jetzt ins Viertelfinale einziehen. Im Achtelfinale trifft das Team um 22 Uhr unserer Zeit auf Brasilien. Um 2 Uhr morgens spielt dann anschließend Co-Gastgeber Mexiko gegen England.
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5: Mit Jan Hampe. Nach der Nacht bei Tiefstwerten um 13 Grad wird es am Montagmorgen zunächst dicht bewölkt. Es kann noch etwas nieseln. Ab Mittag kommt die Sonne raus, scheint rund 6 Stunden bei bis zu 25 Grad. Am Dienstag 7 Sonnenstunden im Wechsel mit Wolken. Es soll trocken bleiben, teils windig werden, bei Höchstwerten um 26 Grad.
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1: Ich bin Zoe Tassovali. Der Bund will im kommenden Jahr deutlich mehr Schulden machen. Bundesfinanzminister Klingbeil hat diesen Kurs jetzt verteidigt. Im ARD-Sommerinterview sagte Klingbeil:
2: Dass wir Schulden machen, hat damit zu tun, dass wir unsere Bundeswehr aufrüsten, dass wir modernisieren. Ich meine, man kann sich gegenüber Putin nicht mit der schwarzen Null verteidigen. Wir wollen, dass unser Land 20 Jahre lang wenig Ausgaben in Rüstung aufholt. Und das tun wir und dafür nehmen wir Geld in die Hand.
1: Das Kabinett will morgen den Regierungsentwurf des Haushalts für das kommende Jahr beschließen. Insgesamt soll die Neuverschuldung bei gut 200 Milliarden Euro liegen. Draußen protestierten Tausende, drinnen erklärte sich die AfD bereit fürs Regieren. In Erfurt ging heute der Bundesparteitag der AfD zu Ende. Was bleibt hängen? Gerade auch mit Blick auf die kommenden Wahlen in Ostdeutschland, wo die AfD in Umfragen gerade sehr stark dasteht.
3: Die AfD präsentierte sich bei diesem Parteitag professionell organisiert, transportierte etwa frühzeitig die Delegierten in die Messehalle, um Protestierenden und Straßenblockaden draußen zu entgehen. Dazu wurden interne Konflikte geschickt ausgeblendet, um Geschlossenheit zu signalisieren. Parteichefin Alice Weidel ist gestärkt, ihr Co-Chef Tino Chrupalla nach einem schlechten Wiederwahlergebnis dagegen angeschlagen. Zumal sich auch in den hinteren Reihen viele Weidel-Kandidaten durchsetzten. Und auch auffällig, trotz Aussicht auf Regierungschancen in Ostdeutschland, mäßigt sich die AfD nicht in Programm und Worten wie andere rechte Parteien zuletzt in Europa. Ronny Thorau, Berlin.
1: Köln war noch nie so voll wie in diesem Jahr, sagen die Veranstalter. Etwa 1,5 Millionen Menschen haben sich demnach die Parade zum Christopher Street Day angeschaut. 250 Gruppen und etwa 60.000 Teilnehmer zogen durch die Innenstadt. Dabei liefen viele Politiker mit, darunter Claudia Roth, Karl Lauterbach und NRW-Innenminister Reul. Der Kölner CSD ist eine der größten Veranstaltungen der queeren Gemeinschaft in Europa. Zum Sport. Bei der Fußball-WM stehen heute Abend zwei sehr spannende Achtelfinalpartien an. Die Brasilianer müssen in diesen Minuten gegen Norwegen ran. Und um 2 Uhr nachts bekommt es dann Co-Gastgeber Mexiko mit den Engländern, um Superstürmer Harry Kane zu tun.
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4: Mit Jan Hampe. Nach der Nacht mit Tiefstwerten um 13 Grad wird es am Montagmorgen zunächst dicht bewölkt. Es kann noch etwas nieseln. Ab Mittag kommt die Sonne raus, scheint rund 6 Stunden bei bis zu 25 Grad. Am Dienstag 7 Sonnenstunden im Wechsel mit Wolken. Es soll trocken bleiben, teils windig werden, bei Höchstwerten um 26 Grad.
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1: Ich bin Zoe Tessovali. Vor dem Kabinettsbeschluss über den Haushalt für das kommende Jahr wirbt Finanzminister Klingbeil für den Kurs der Bundesregierung. Im ARD-Sommerinterview verteidigte er die geplanten neuen Schulden und auch die Reformpläne der Koalition.
2: Auch der Finanzminister hat offensichtlich mitbekommen, dass vor allem die geplante Krankschreibung ab dem ersten Tag viele Menschen aufregt. Klingbeil plädiert da jetzt für Pragmatismus in der Umsetzung.
3: Im Parlament und wenn das Gesetz vorliegt, muss man das sehr pragmatisch machen.
2: Dass die Reformen für Menschen auch Belastungen bedeuten, rechtfertigt Klingbeil damit, dass das eben die Folge von jahrzehntelangem Reformstau sei. Und die neuen Schulden, die sein Haushalt braucht, seien schon allein für die Aufrüstung gegen Russland nötig, so Klingbeil. Man könne sich gegen Putin nicht mit einer schwarzen Null verteidigen. Ronny Thorau, Nachrichtenredaktion.
1: Die AfD hat in Erfurt ihren zweitägigen Parteitag beendet. In ihren Schlussreden gab sich das frisch wiedergewählte Spitzenduo Alice Weidel und Tino Chrupalla siegesgewiss mit Blick auf die ostdeutschen Landtagswahlen im Herbst. Die AfD wolle regieren, sagte Chrupalla.
4: Wir bereiten uns auf die Wahlkämpfe jetzt in den drei Bundesländern vor. Wir haben eins in diesen Tagen erlebt. Die AfD ist da, um zu siegen. Und wir werden siegen und wir werden regieren. Vielen herzlichen Dank.
1: Der Parteitag wurde von massiven Protesten zehntausender Demonstranten begleitet. Laut der Polizei blieb es überwiegend friedlich. Im Ukraine-Krieg richten sich die Blicke jetzt auf den NATO-Gipfel in Ankara. Dort wollen sich US-Präsident Trump und der ukrainische Präsident Zelensky am Rande des Treffens persönlich austauschen. Aus dem Weißen Haus heißt es, Trump wolle die Bemühungen für ein Ende des Kriegs mit Nachdruck vorantreiben. Der zweitägige Gipfel beginnt am Dienstag. In mehreren europäischen Ländern kämpfen Feuerwehrleute weiter gegen große Waldbrände. Besonders betroffen sind Frankreich, Portugal und Spanien. In den französischen Pyrenäen stehen fast 1000 Hektar in Flammen. In Nordportugal sind es sogar rund 13.000 Hektar. An der spanischen Costa Brava ist ein Feuer in einem Naturschutzgebiet inzwischen wieder unter Kontrolle.
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5: Mit Jan Hampe. Nach der Nacht mit Tiefstwerten um 13 Grad wird es am Montagmorgen zunächst dicht bewölkt. Es kann noch etwas nieseln. Ab Mittag kommt die Sonne raus, scheint rund 6 Stunden bei bis zu 25 Grad. Am Dienstag 7 Sonnenstunden im Wechsel mit Wolken. Es soll trocken bleiben, teils windig werden, bei Höchstwerten um 26 Grad.
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1: Ich bin Zoe Tassovali. Der Bund will im kommenden Jahr deutlich mehr Schulden machen. Bundesfinanzminister Klingbeil hat diesen Kurs jetzt verteidigt. Im ARD-Sommerinterview sagte Klingbeil:
2: Dass wir Schulden machen, hat damit zu tun, dass wir unsere Bundeswehr aufrüsten, dass wir modernisieren. Ich meine, man kann sich gegenüber Putin nicht mit der schwarzen Null verteidigen. Wir wollen, dass unser Land 20 Jahre lang wenig Ausgaben in Rüstung aufholt. Und das tun wir und dafür nehmen wir Geld in die Hand.
1: Das Kabinett will morgen den Regierungsentwurf des Haushalts für das kommende Jahr beschließen. Insgesamt soll die Neuverschuldung bei gut 200 Milliarden Euro liegen. Draußen protestierten Tausende, drinnen erklärte sich die AfD bereit fürs Regieren. In Erfurt ging heute der Bundesparteitag der AfD zu Ende. Was bleibt hängen? Gerade auch mit Blick auf die kommenden Wahlen in Ostdeutschland, wo die AfD in Umfragen gerade sehr stark dasteht.
3: Die AfD präsentierte sich bei diesem Parteitag professionell organisiert, transportierte etwa frühzeitig die Delegierten in die Messehalle, um Protestierenden und Straßenblockaden draußen zu entgehen. Dazu wurden interne Konflikte geschickt ausgeblendet, um Geschlossenheit zu signalisieren. Parteichefin Alice Weidel ist gestärkt, ihr Co-Chef Tino Chrupalla nach einem schlechten Wiederwahlergebnis dagegen angeschlagen. Zumal sich auch in den hinteren Reihen viele Weidel-Kandidaten durchsetzten. Und auch auffällig, trotz Aussicht auf Regierungschancen in Ostdeutschland, mäßigt sich die AfD nicht in Programm und Worten wie andere rechte Parteien zuletzt in Europa. Ronny Torau, Berlin.
1: Köln war noch nie so voll wie in diesem Jahr, sagen die Veranstalter. Etwa 1,5 Millionen Menschen haben sich demnach die Parade zum Christopher Street Day angeschaut. 250 Gruppen und etwa 60.000 Teilnehmer zogen durch die Innenstadt. Dabei liefen viele Politiker mit, darunter Claudia Roth, Karl Lauterbach und NRW-Innenminister Reul. Der Kölner CSD ist eine der größten Veranstaltungen der queeren Gemeinschaft in Europa. In mehreren europäischen Ländern kämpfen Feuerwehrleute weiter gegen große Waldbrände. Besonders betroffen sind Frankreich, Portugal und Spanien. In den französischen Pyrenäen stehen fast 1.000 Hektar in Flammen. In Nordportugal sind es sogar rund 13.000 Hektar. An der spanischen Costa Brava ist ein Feuer in einem Naturschutzgebiet inzwischen wieder unter Kontrolle.
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4: Mit Jan Hampe. Nach der Nacht mit Tiefstwerten um 13 Grad wird es am Montagmorgen zunächst dicht bewölkt. Es kann noch etwas nieseln. Ab Mittag kommt die Sonne raus, scheint rund 6 Stunden bei bis zu 25 Grad. Am Dienstag 7 Sonnenstunden im Wechsel mit Wolken. Es soll trocken bleiben, teils windig werden, bei Höchstwerten um 26 Grad.
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1: Ich bin Zoe Tassovali. Der Bundeshaushalt für das kommende Jahr ist praktisch fertig. Heute soll das Kabinett den Entwurf beschließen. Die Milliardenlücke ist laut Finanzministerium geschlossen, unter anderem mit einem strikten Sparkurs sowie höheren Steuern und Abgaben.
2: Alle Ressorts sollen 1% ihrer geplanten Ausgaben einsparen. Das bringt 4 Milliarden Euro. Auch sollen Bundeszuschüsse an die Sozialversicherungen zurückgefahren werden. Außerdem sollen eine höhere Tabaksteuer und eine Abgabe auf Plastik weitere Einnahmen bringen. Reichen tut es nach Koalitionskreisen dennoch nicht. Bundesfinanzminister Klingbeil muss demnach Rücklagen in Höhe von rund 10 Milliarden Euro heranziehen, um die Finanzlücke zu schließen. Geld, was in Zeiten schwächelnder Wirtschaft fehlen wird. Der Bundestag soll den Haushalt dann im Herbst beschließen. Tanja Wagner, Nachrichtenredaktion.
1: Im Ukraine-Krieg reißt die Gewalt nicht ab. Die Ukraine griff nach eigenen Angaben einen Militärflughafen auf der besetzten Krim an. Russland nahm später erneut Ziele in Kharkiv unter Beschuss.
3: Die genauen Schäden auf der Krim sind noch unklar, aber der Militärflughafen dort gilt als der wichtigste Stützpunkt der Russen auf der besetzten Halbinsel. Außerdem haben ukrainische Militärs wichtige Verkehrswege für russischen Nachschub angegriffen. Unter anderem wurden 2 Straßenbrücken im Donbass zerstört. Russland wiederum attackierte unter anderem die Großstadt Kharkiv. Es gab Tote und Verletzte. Der ukrainische Präsident Zelensky warnt vor besonders massiven russischen Angriffen vor dem NATO-Gipfel ab Dienstag in der Türkei. Zelensky will von seinen Verbündeten vor allem mehr Flugabwehr. Onni Torau, Berlin.
1: Und wir bleiben bei der Ukraine. US-Präsident Trump will nämlich beim NATO-Gipfel in Ankara darüber persönlich mit dem ukrainischen Präsidenten Zelensky sprechen. Das hat das Weiße Haus bestätigt. Trump wolle die Bemühungen für ein Ende des Kriegs mit Nachdruck vorantreiben, heißt es. Der 2-tägige Gipfel beginnt morgen. Am Mittwoch will Trump dann mit Zelensky sprechen. Zum Sport. Es ist eine völlige Überraschung. Norwegen steht zum ersten Mal überhaupt im Viertelfinale einer Fußball-WM. Die Mannschaft hat Rekordweltmeister Brasilien mit 2:1 rausgeworfen, dank 2er später Tore von Haaland. Brasilien gelang in der Nachspielzeit nur noch der Anschlusstreffer. Im Viertelfinale wartet nun entweder Mexiko oder England.
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4: Mit Jan Hampe. Nach der Nacht mit Tiefstwerten um 13 Grad wird es am Montagmorgen zunächst dicht bewölkt. Es kann noch etwas nieseln. Ab Mittag kommt die Sonne raus, scheint rund 6 Stunden bei bis zu 25 Grad. Am Dienstag 7 Sonnenstunden im Wechsel mit Wolken. Es soll trocken bleiben, teils windig werden, bei Höchstwerten um 26 Grad.
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1: Ich bin Zoe Tassovali. Der Bund will im kommenden Jahr deutlich mehr Schulden machen. Bundesfinanzminister Klingbeil hat diesen Kurs jetzt verteidigt. Im ARD-Sommerinterview sagte Klingbeil dazu:
2: Dass man Rücklagen angeht, ist völlig normal. Mal tut man das nicht. Und wir sind gerade in einer Zeit, muss man ja auch sagen, wo dieser Iran-Krieg, den Donald Trump angefangen hat, Wachstumshoffnung abgebremst haben. Das schlägt voll rein, das sehen wir in den Zahlen. Dass wir Schulden machen, hat damit zu tun, dass wir unsere Bundeswehr aufrüsten, dass wir modernisieren. Ich meine, man kann sich gegenüber Putin nicht mit der schwarzen Null verteidigen. Wir wollen, dass unser Land 20 Jahre lang wenig Ausgaben in Rüstung aufholt. Und das tun wir und dafür nehmen wir Geld in die Hand.
1: Das Kabinett will heute den Regierungsentwurf des Haushalts für das kommende Jahr beschließen. Insgesamt soll die Neuverschuldung bei gut 200 Milliarden Euro liegen. Im Ukraine-Krieg richten sich die Blicke jetzt auf den NATO-Gipfel in Ankara. Dort wollen sich US-Präsident Trump und der ukrainische Präsident Zelensky am Rande des Treffens persönlich austauschen. Aus dem Weißen Haus heißt es, Trump wolle die Bemühungen für ein Ende des Kriegs mit Nachdruck vorantreiben. Der zweitägige Gipfel beginnt morgen. Am Mittwoch wollen Trump und Zelensky dann miteinander sprechen. Jürgen Klopp soll dem DFB für das Amt als Bundestrainer zugesagt haben. Das berichtet zumindest Transferexperte Fabrizio Romano. Aber was ist da dran?
3: Ein Vollzug ist das Ganze nicht, denn selbst der Transferexperte schreibt ja, Details zu Klopps Vertrag und auch zu seinem Ausstieg bei Red Bull müssten noch besprochen werden. Seine grundsätzliche Bereitschaft, Bundestrainer sein zu wollen, hatte Klopp ja schon in der Nacht auf Samstag bei Magenta TV deutlich gemacht.
4: Also ich bin bereit.
3: Auch da erklärte Klopp aber schon, dass zunächst noch Details mit dem DFB und Red Bull geklärt werden müssten. Insofern kein neuer offizieller Stand, aber dass Jürgen Klopp beim DFB der Wunschnachfolger für Julian Nagelsmann ist und die Chancen gut stehen, das stimmt weiter. René Tochrau, Nachrichtenredaktion.
1: Und wir bleiben direkt beim Sport. Bei der Fußball-WM hat Norwegen den Einzug ins Viertelfinale geschafft. Eine absolute Überraschung. Die norwegische Mannschaft besiegte Brasilien mit 2:1. Die beiden Treffer für Norwegen erzielte Stürmer Haaland in der 79. und 90. Minute. Das brasilianische Tor erzielte Neymar in der Nachspielzeit per Foulelfmeter.
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5: Mit Jan Hampe. Nach der Nacht mit Tiefstwerten um 13 Grad wird es am Montagmorgen zunächst dicht bewölkt. Es kann noch etwas nieseln. Ab Mittag kommt die Sonne raus, scheint rund 6 Stunden bei bis zu 25 Grad. Am Dienstag 7 Sonnenstunden im Wechsel mit Wolken. Es soll trocken bleiben, teils windig werden.